0: Nach dem tödlichen Hantavirus-Ausbruch auf einem Kreuzfahrtschiff im Atlantik sind am Abend 4 deutsche Passagiere in den Niederlanden angekommen. Insgesamt wurden 26 Personen mit einem Sonderflug nach Eindhoven gebracht. Das Kreuzfahrtschiff hatte gestern Morgen Teneriffa angelaufen. Von dort aus wurden bisher knapp 100 Passagiere ausgeflogen. Andere Sonderflüge gingen nach Spanien, Frankreich, Großbritannien und Kanada. 2 weitere Flieger sollen heute Nachmittag starten. Für CSU-Chef Söder ist die 1.000-Euro-Entlastungsprämie vom Tisch. Das hat er in der ARD erklärt. Der Bundesrat hatte das Vorhaben am Freitag gestoppt. Die schwarz-rote Bundesregierung will jetzt über das weitere Vorgehen beraten. Lisa Schwarzkopf.
1: Söder sagt, er würde davon abraten, die Prämie gegen den Widerstand der Bundesländer und der Wirtschaft durchzuboxen. Stattdessen sollte jetzt eine umfassende Reform der Einkommenssteuer angegangen werden, um Arbeitnehmer zu entlasten. Die Koalitionspartner Union und SPD liegen bei ihren Steuervorstellungen jedoch weit auseinander, gerade was die Besteuerung von höheren Einkommen angeht.
0: Russlands Präsident Putin hat Altkanzler Schröder als Vermittler im Ukraine-Krieg ins Spiel gebracht und das sorgt für Diskussionen. Die Bundesregierung spricht von einem Scheinangebot. Grüne und Linke sind gegen Putins Vorschlag oder zumindest skeptisch. Die AfD ist offen für einen Vermittlungsversuch. Der Ärzteverband Marburger Bund fordert spezielle Alkoholshops. Schnaps und Likör sollten nicht mehr im Supermarkt, im Kiosk oder in der Tankstelle zu kaufen sein, sondern nur in speziellen Läden, so die Ärztevertreter. Mehr von Eileen Schallhorn.
2: Alkohol trinken gehört zu den größten vermeidbaren Gesundheitsrisiken in Deutschland, heißt es weiter. Gerade junge Menschen müssten da besser geschützt werden. Und Erfahrungen aus anderen Ländern würden zeigen, dass da vor allem höhere Altersgrenzen und eben strengere Regeln beim Verkauf von Alkohol helfen. Der Ärzteverband fordert außerdem mehr Aufklärungskampagnen und Präventionsprogramme an Schulen.
0: Trotz langer Unterzahl hat Hertha BSC in Liga 2 einen Heimsieg geholt. Gegen Abstiegskandidat Fürth setzten sich die Berliner mit 2:1 durch.
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1: Ich bin Hanna Messerschmidt. In Eindhoven in den Niederlanden ist am Abend ein Sonderflug mit Passagieren und Besatzungsmitgliedern des evakuierten Hunter-Virus-Kreuzers gelandet. Insgesamt waren 26 Menschen in dem Flieger, auch 4 Urlauber aus Deutschland. Ralf Reuter, deutscher Konsul auf den Kanaren, sagte in der ARD:
2: Es geht Ihnen den Umständen entsprechend gut. Es ist sicherlich eine Belastung, das ist ja klar psychologisch, aber die sind eigentlich guten Mutes und sind jetzt natürlich auch froh, dass das Ganze mal ein Ende hat.
1: Das Kreuzfahrtschiff war gestern Morgen vor der Küste von Teneriffa angekommen. Von dort aus wurden bisher knapp 100 Passagiere ausgeflogen. Für CSU-Chef Söder ist die 1.000-Euro-Entlastungsprämie vom Tisch. Das hat er in der ARD erklärt. Der Bundesrat hatte das Vorhaben am Freitag gestoppt. Die schwarz-rote Bundesregierung will jetzt über das weitere Vorgehen beraten. Lisa Schwarzkopf.
3: Söder sagt, er würde davon abraten, die Prämie gegen den Widerstand der Bundesländer und der Wirtschaft durchzuboxen. Stattdessen sollte jetzt eine umfassende Reform der Einkommenssteuer angegangen werden, um Arbeitnehmer zu entlasten. Die Koalitionspartner Union und SPD liegen bei ihren Steuervorstellungen jedoch weit auseinander, gerade was die Besteuerung von höheren Einkommen angeht.
1: Völlig inakzeptabel, so nennt US-Präsident Trump die iranischen Bedingungen für weitere Friedensgespräche. Konkreter wurde der US-Präsident auf seiner Online-Plattform erstmal nicht. Laut iranischen Staatsmedien fordert Teheran zum Beispiel ein Ende der Blockade iranischer Häfen. Die Menschen in Deutschland müssen sich im Moment keine Sorgen machen, dass Gas knapp wird. Der Iran-Krieg mache den Handel gerade schwerer, sagte der Chef der Bundesnetzagentur Müller dem RND. Trotzdem könne man die großen Speicher innerhalb von 30 Tagen füllen. Der Abstiegs-Showdown in der Fußball-Bundesliga ist perfekt. Heidenheim hat einen 3:1-Sieg gegen Köln geholt und ist vor dem letzten Spieltag punktgleich mit den Konkurrenten St. Pauli und Wolfsburg. Außerdem setzte sich Union Berlin ebenfalls mit 3:1 gegen Mainz durch und feierte damit den ersten Sieg unter Trainerin Eta. Und der HSV gewann mit 3:2 gegen Europa-League-Finalist Freiburg. Trotz langer Unterzahl hat Hertha BSC in Liga 2 einen Heimsieg geholt. Gegen Abstiegskandidat Fürth setzten sich die Berliner mit 2:1 durch.
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1: Ich bin Hanna Messerschmidt. Guten Morgen. Nach dem tödlichen Hantavirus-Ausbruch auf einem Kreuzfahrtschiff im Atlantik sind am Abend 4 deutsche Passagiere in den Niederlanden angekommen. Insgesamt wurden 26 Personen mit einem Sonderflug nach Eindhoven gebracht. Das Kreuzfahrtschiff hatte gestern Morgen Teneriffa angelaufen. Von dort aus wurden bisher knapp 100 Passagiere ausgeflogen. Andere Sonderflüge gingen nach Spanien, Frankreich, Großbritannien und Kanada. 2 weitere Flieger sollen heute Nachmittag starten. Noch ist unklar, wie es mit der geplanten 1.000 € Entlastungsprämie weitergeht. Der Bundesrat hatte das Ganze am Freitag gestoppt, wegen der hohen Belastung für die Wirtschaft und den Steuerausfällen für die Länder. Für CSU-Chef Söder ist klar, damit ist die Prämie vom Tisch. Er sagte in der ARD:
2: An so einem Punkt muss man mal überlegen, macht es dann einen Sinn, etwas weiter zu verfolgen, mit dem Kopf durch die Wand zu gehen? Ich bin ja der einzige Ländervertreter im Koalitionsausschuss. Mein Rat ist dringend, davon abzulassen. Lieber zu überlegen, dass man was Sinnvolleres tut, und zwar dieses vermeintliche, jetzt doch sehr viele Geld, das es gewesen wäre, dann in eine wirklich richtige und gute Einkommensteuerreform zu stecken. Davon haben alle mehr.
1: Russlands Präsident Putin hat Altkanzler Schröder als Vermittler im Ukraine-Krieg ins Spiel gebracht, und das sorgt für Diskussionen. Die Bundesregierung spricht von einem Scheinangebot. Grüne und Linke sind gegen Putins Vorschlag oder zumindest skeptisch. Die AfD ist offen für einen Vermittlungsversuch. Wer eine Frau tötet, weil sie eine Frau ist, soll künftig leichter als Mörder verurteilt werden. Bundesjustizministerin Hubig will das Strafrecht bei Femiziden verschärfen. Viel zu oft würden solche Taten noch als Totschlag gewertet, sagt sie in der Bild am Sonntag, und darauf gibt es niedrigere Strafen. Union Berlin hat den ersten Sieg mit Trainerin Eta gefeiert. Gegen Mainz gab es einen 3:1 Erfolg. Zuvor hatte Heidenheim den Abstiegskampf mit einem 3:1 Sieg gegen Köln noch spannender gemacht. Die Heidenheimer sind jetzt punktgleich mit den Abstiegskonkurrenten St. Pauli und Wolfsburg. Und der HSV gewann gegen Freiburg mit 3:2. Trotz langer Unterzahl hat Hertha BSC in Liga 2 einen Heimsieg geholt. Gegen Abstiegskandidat Fürth setzten sich die Berliner mit 2:1 durch.
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0: Wir wünschen Ihnen einen guten Morgen. Jetzt erstmal alles, was wichtig ist aus Berlin, Brandenburg, Deutschland und der Welt.
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2: Ich bin Hanna Messerschmidt. Guten Morgen. In Eindhoven in den Niederlanden ist am Abend ein Sonderflug mit Passagieren und Besatzungsmitgliedern des evakuierten Hunter-Virus-Kreuzers gelandet. Insgesamt waren 26 Menschen in dem Flieger, auch 4 Urlauber aus Deutschland. Ralf Reuter, deutscher Konsul auf den Kanaren, sagte in der ARD:
3: Es geht Ihnen den Umständen entsprechend gut. Es ist sicherlich eine Belastung, das ist ja klar, psychologisch. Aber die sind eigentlich guten Mutes und sind jetzt natürlich auch froh, dass das Ganze mal ein Ende hat.
2: Das Kreuzfahrtschiff war gestern Morgen vor der Küste von Teneriffa angekommen. Von dort aus wurden bisher knapp 100 Passagiere ausgeflogen. Für CSU-Chef Söder ist die 1.000 € Entlastungsprämie vom Tisch. Das hat er in der ARD erklärt. Der Bundesrat hatte das Vorhaben am Freitag gestoppt. Die schwarz-rote Bundesregierung will jetzt über das weitere Vorgehen beraten. Lisa Schwarzkopf.
4: Söder sagt, er würde davon abraten, die Prämie gegen den Widerstand der Bundesländer und der Wirtschaft durchzuboxen. Stattdessen sollte jetzt eine umfassende Reform der Einkommenssteuer angegangen werden, um Arbeitnehmer zu entlasten. Die Koalitionspartner Union und SPD liegen bei ihren Steuervorstellungen jedoch weit auseinander, gerade was die Besteuerung von höheren Einkommen angeht.
2: Altkanzler Schröder als Vermittler im Ukraine-Krieg. Die Bundesregierung hat diesen Vorschlag von Krim-Chef Putin als Scheinangebot bezeichnet. Die SPD ist sich bei dem Thema uneins. Der SPD-Außenpolitiker Armetovic sagte dem Spiegel, jedes Angebot müsse geprüft werden, wie verlässlich es ist. Völlig inakzeptabel, so nennt US-Präsident Trump die iranischen Bedingungen für weitere Friedensgespräche. Konkreter wurde der US-Präsident auf seiner Online-Plattform erstmal nicht. Laut iranischen Staatsmedien fordert Teheran zum Beispiel ein Ende der Blockade iranischer Häfen. Erster Sieg im 4. Spiel für Union Berlin unter Trainerin Marie-Louise Ether. Gegen Mainz und Ex-Coach Urs Fischer gewann Union mit 3:1. Heidenheim ist nach einem 3:1-Erfolg gegen Köln jetzt punktgleich mit den Abstiegskonkurrenten Wolfsburg und St. Pauli und der HSV besiegte Freiburg mit 3:2. Trotz langer Unterzahl hat Hertha BSC in Liga 2 einen Heimsieg geholt. Gegen Abstiegskandidat Fürth setzten sich die Berliner mit 2:1 durch.
0: Es ist kurz nach 5. 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
5: Schönen guten Morgen. Neue Woche und wieder 2 neue Baustellen mit Staupotenzial. Zum Beispiel in Charlottenburg-Kannstraße, Kreuzung Leibnizstraße. Da muss die Fahrbahn saniert werden. Und pro Richtung ist dann später nur noch eine Spur frei. In Karlshorst auf der Treskowallee beginnen heute früh Arbeiten an der S-Bahn-Brücke. Für eine Woche ist dann in Höhe Bahnhof Karlshorst pro Richtung auch nur eine Spur frei. Aber es gibt auch erfreuliche Nachrichten für alle BVG-Kunden. Die umfangreichen Bauarbeiten am U-Bahnhof Nollendorfplatz sind beendet. Der Betrieb auf der U4 ist wieder aufgenommen worden und die Linien U1 und U3 fahren wieder von Uhlandstraße bzw. Krummelanke bis zur Warschauer Straße. Es wird heute geblitzt in Treptow auf der Puschkinallee, Charlottenburg-Kaiser-Friedrich-Straße und in Cottbus-Wilhelm-Riedel-Straße. Dankeschön für Ihre Staus und Blitzer unter Berlin 201 91 390 und allen unterwegs eine gute Fahrt.
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5: So, liebe Gartenfreunde und natürlich alle anderen auch, wir starten in die Woche der Eisheiligen. Das Schreckgespenst Nachtfrost geht wieder um, aber nicht bei uns. Die Eisheiligen fallen aus, einfach mal so beschlossen, obwohl es deutlich kühler wird. Zum Anfang heute teils noch heiter bis sonnig, aber schon bald zieht es sich immer mehr zu und es kann teilweise kräftig regnen oder sogar gewittern. Zuerst im Westen und Norden, dann später auch im Osten, maximal 14 bis 16 Grad heute, aktuell zwischen 9 und 12 Grad.
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0: Heute mit mir Lisa Wennemeyer. Schön, dass Sie mit dabei sind, nach einem hoffentlich erholsamen Wochenende. Vielleicht waren Sie ja draußen unterwegs. In vielen Kleingartenanlagen wurde ja auch schon die Sommersaison eröffnet. Und wie das alles mal angefangen hat mit den Gartenlauben in Berlin und warum da, ja, ich sag's mal so direkt, Saufen früher zum guten Ton gehörte. Das hören Sie gleich von unserem Stadtführer Lars nach Musik von Mariah Carey und Survivor.
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0: Ganz entspannt geht's in die neue Woche. Eine kurze Arbeitswoche noch dazu. Da bleibt am Wochenende ja vielleicht etwas Zeit, um in den Garten rauszufahren.
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2: Beim großen Bauboom in Berlin Ende des 19. Jahrhunderts wurden ja nicht gleich alle Flächen bebaut. Die großen Baugesellschaften hatten brachliegendes Land und das haben sie weiter verpachtet, meistens an einen Generalpächter. Dieser hat dann dort eine Laubenkolonie aufgemacht und da dieser Generalpächter auch ein Bodiger war, also ein Kneipenwirt, gab es in der Laubenkolonie auch immer eine Gaststätte, nämlich einen Weiß- und Bayerischbierausschank. Die Laubenpieper haben relativ schnell ihre Gärten angelegt und ihre Lauben gezimmert. Daher kommt übrigens der Spruch, fertig ist die Laube. Da der Hauptpächter allerdings Interesse hatte, möglichst viel Getränke umzusetzen, hat er darauf Wert gelegt, dass die Gäste und die Laubenpieper bei ihm kaufen. Und schon damals konnte es vorkommen, dass man seine Laube verloren hat, wenn man nicht genug getrunken hat. Es galt nämlich bei vielen Kolonien das Motto, wer nicht säuft, der fliegt.
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5: Ich bin Hanna Messerschmidt. Guten Morgen. In Eindhoven in den Niederlanden ist am Abend ein Sonderflug mit Passagieren und Besatzungsmitgliedern des evakuierten Hunter-Virus-Kreuzers gelandet. Insgesamt waren 26 Menschen in dem Flieger, auch 4 Urlauber aus Deutschland. Ralf Reuter, deutscher Konsul auf den Kanaren, sagte in der ARD:
6: Es geht Ihnen den Umständen entsprechend gut. Es ist sicherlich eine Belastung, das ist ja klar, psychologisch. Aber die sind eigentlich guten Mutes und sind jetzt natürlich auch froh, dass das Ganze mal ein Ende hat.
5: Das Kreuzfahrtschiff war gestern Morgen vor der Küste von Teneriffa angekommen. Von dort aus wurden bisher knapp 100 Passagiere ausgeflogen. Für CSU-Chef Söder ist die 1.000 Euro Entlastungsprämie vom Tisch. Das hat er in der ARD erklärt. Der Bundesrat hatte das Vorhaben am Freitag gestoppt. Die schwarz-rote Bundesregierung will jetzt über das weitere Vorgehen beraten. Lisa Schwarzkopf.
7: Söder sagt, er würde davon abraten, die Prämie gegen den Widerstand der Bundesländer und der Wirtschaft durchzuboxen. Stattdessen sollte jetzt eine umfassende Reform der Einkommenssteuer angegangen werden, um Arbeitnehmer zu entlasten. Die Koalitionspartner Union und SPD liegen bei ihren Steuervorstellungen jedoch weit auseinander, gerade was die Besteuerung von höheren Einkommen angeht.
5: Altkanzler Schröder als Vermittler im Ukraine-Krieg. Die Bundesregierung hat diesen Vorschlag von Krim-Chef Putin als Scheinangebot bezeichnet. Die SPD ist sich bei dem Thema uneins. Der SPD-Außenpolitiker Ametowitsch sagte dem Spiegel, jedes Angebot müsse geprüft werden, wie verlässlich es ist. Völlig inakzeptabel, so nennt US-Präsident Trump die iranischen Bedingungen für weitere Friedensgespräche. Konkreter wurde der US-Präsident auf seiner Online-Plattform erstmal nicht. Laut iranischen Staatsmedien fordert Teheran zum Beispiel ein Ende der Blockade iranischer Häfen. Erster Sieg im 4. Spiel für Union Berlin unter Trainerin Marie-Louise Ether. Gegen Mainz und Ex-Coach Urs Fischer gewann Union mit 3:1. Heidenheim ist nach einem 3:1-Erfolg gegen Köln jetzt punktgleich mit den Abstiegskonkurrenten Wolfsburg und St. Pauli und der HSV besiegte Freiburg mit 3:2. Trotz langer Unterzahl hat Hertha BSC in Liga 2 einen Heimsieg geholt. Gegen Abstiegskandidat Fürth setzten sich die Berliner mit 2:1 durch.
3: Kurz nach 5:30 ist es. 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
8: Schönen guten Morgen. Neue Woche und wieder 2 neue Baustellen mit Staupotenzial. Zum Beispiel in Charlottenburg-Kantstraße, Kreuzung Leibnizstraße. Da muss die Fahrbahn saniert werden. Und pro Richtung ist dann später nur noch eine Spur frei. In Karlshorst auf der Treskowallee beginnen heute früh Arbeiten an der S-Bahn-Brücke. Für eine Woche ist dann in Höhe Bahnhof Karlshorst pro Richtung auch nur eine Spur frei. Aber es gibt auch erfreuliche Nachrichten für alle BVG-Kunden. Die umfangreichen Bauarbeiten am U-Bahnhof Nollendorfplatz sind beendet. Der Betrieb auf der U4 ist wieder aufgenommen worden und die Linien U1 und U3 fahren wieder von Uhlandstraße bzw. Krummelanke bis zur Warschauer Straße. Es wird heute geblitzt in Treptow auf der Puschkenallee, Charlottenburg-Kaiser-Friedrich-Straße und in Cottbus-Wilhelm-Riedel-Straße. Dankeschön für Ihre Staus und Blitzer unter Berlin 201 91 390 und allen unterwegs eine gute Fahrt. So, liebe Gartenfreunde und natürlich alle anderen auch, wir starten in die Woche der Eisheiligen. Das Schreckgespenst Nachtfrost geht wieder um, aber nicht bei uns. Die Eisheiligen fallen aus, einfach mal so beschlossen, obwohl es deutlich kühler wird. Zum Anfang heute teils noch heiter bis sonnig, aber schon bald zieht es sich immer mehr zu und es kann teilweise kräftig regnen oder sogar gewittern. Zuerst im Westen und Norden, dann später auch im Osten, maximal 14 bis 16 Grad heute, aktuell zwischen 9 und 12 Grad.
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3: Gemeinsam geht's in die neue Woche. Ich bin Lisa Wennemer und freue mich, dass Sie mit dabei sind. Hier geht's gleich weiter mit den besten Hits aller Zeiten und wie immer um 5.40 Uhr Ihrer täglichen Portion Alltagswissen. Warum darum? Und da nimmt Simone heute kein Blatt vor den Mund. Können Sie gespannt sein. Nach Musik von Patrick Hernandez und Tina Turner.
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0: Guten Morgen am Montag. Wir gehen die Woche ganz entspannt an. Das nächste Wochenende steht ja quasi schon vor der Tür. Wir begleiten Sie mit den besten Hits aller Zeiten. Und zwischendurch gibt es natürlich Ihre tägliche Portion Alltagswissen.
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3: Warum nimmt man kein Blatt vor den Mund? Ganz ursprünglich kommt diese Redensart aus dem Theater. Dort ging es oft sehr offen, schonungslos und nicht selten auch obszön zu. Und damit man keinen der Schauspieler zur Rechenschaft ziehen konnte, dass sie zum Beispiel Kritik an der Obrigkeit äußerten oder derbe Schimpfwörter benutzten, versteckten sie sich, während sie diese anstößigen Passagen aussprachen, hinter einem Blatt Papier. Wer das nicht tat, wer kein Blatt vor den Mund nahm, der war besonders mutig, ehrlich und offen. Und daraus hat sich die Redensart entwickelt, die wir heute noch verwenden.
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3: Guten Morgen. Seit 3 Tagen ist das Hauptgebäude der TU Berlin aus Sicherheitsgründen gesperrt. Heute Nachmittag sollen Studierende und Beschäftigte bei einer digitalen Informationsveranstaltung erfahren, wie es weitergeht. Die Bauaufsicht hatte bei einer Begehung am Freitagnachmittag unter anderem Mängel an der Löschwasseranlage und an Brandschutztüren festgestellt. Seitdem ist das Hauptgebäude an der Straße des 17. Juni mit seinen großen Hörsälen, zahlreichen Seminar- und Büroräumen erstmal gesperrt. Nach dem Hunter-Virus-Ausbruch auf einem Kreuzfahrtschiff bereitet sich Berlin auf die Rückkehr einer Person vor. Die Person zeigt bisher keine Symptome. Sie soll in der Charité auf der Infektionsstation in Quarantäne kommen. Das Kreuzfahrtschiff liegt inzwischen vor Teneriffa, von wo aus alle Passagiere ausgeflogen werden. Ein Kompromiss für ein Ende des Iran-Kriegs ist nicht in Sicht. US-Präsident Trump lehnt die iranischen Bedingungen für Friedensgespräche ab. Er nannte die Antwort aus Teheran auf einen US-Vorschlag völlig inakzeptabel. Weitere Details nannte Trump nicht. Iranische Nachrichtenagenturen berichten, dass Teheran unter anderem ein sofortiges Ende des Krieges und aller Sanktionen gegen das Land fordert. Für U-Bahn-Fahrgäste im Berliner Osten brechen heute harte Monate an. Die U5 wird für mehr als 3 Monate jeweils in verschiedenen Abschnitten gesperrt. Grund sind Gleisbauarbeiten. Los geht's heute zwischen Hellersdorf und Wuhletal. Hier fahren nur Ersatzbusse. Gute Nachrichten gibt es dagegen bei der U-Bahn im Berliner Westen. Die Deckensanierung im U-Bahnhof Nollendorfplatz in Schöneberg ist beendet. Ab sofort fahren U1, U3 und U4 hier wieder normal. In der Fußball-Bundesliga hat Union in Mainz 3:1 gewonnen. Außerdem gewann der Hamburger SV gegen Freiburg 3:2 und Heidenheim besiegte Köln 3:1. Damit kann Heidenheim weiter vom Klassenerhalt träumen. Vor dem letzten Spieltag sind Heidenheim, St. Pauli und Wolfsburg punktgleich. In der zweiten Liga hat Hertha gegen Greuther Fürth 2:1 gewonnen. In der Handball-Bundesliga haben die Füchse beim THW Kiel 35:28 gewonnen. Und in der Basketball-Bundesliga hat Alba im letzten Hauptrundenspiel gegen Jena 83:65 gewonnen. Alba hat sich damit Platz 2 gesichert.
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4: Mit Alexandra Eckel. In Tiergärten sollen mehr und mehr versiegelte Flächen begrünt werden. Heute beginnt der Bezirk mit der Bepflanzung der Grünflächen unter den Bäumen an der Pohlstraße und der Kluckstraße. Unversiegelte Flächen kühlen das Stadtklima. Außerdem können sie Regen besser aufnehmen, was unter anderem den Straßenbäumen zugutekommt.
5: Kurz nach 6 am Montag, wunderschönen guten Morgen. Hier ist der Berliner Rundfunk 91.4. Wir starten in den Tag und so langsam auch in den Berufsverkehr und schauen mal, was aktuell auf den Straßen los ist. Rüber geht's zu Schmitti ins Verkehrsstudio.
6: Hallöchen, guten Morgen. Ja, es geht los, ne? Also wir merken es zum Beispiel auf der A100 Richtung Wedding. Das sind schon fast 10 Minuten mehr ab der Wegstraße bis zum Kreuz Schmargendorf. Dazu kommen ein paar neue Baustellen. Einmal zum Beispiel in Charlottenburg auf der Kantstraße an der Kreuzung Leibnizstraße wird ab heute die Fahrbahn saniert. Zwischen Weimarer und Schlüterstraße ist dann pro Richtung erstmal nur eine Spur frei. Und in Karlshorst auch eine neue Baustelle auf der Treskoallee an der S-Bahn-Brücke. Für eine Woche ist in Höhe Bahnhof Karlshorst pro Richtung auch nur eine Spur frei. Hier dauert es in Richtung Schöneweide schon fast 10 Minuten länger. Dann haben wir noch einen Unfall auf der L100 zwischen Groß-Schönebeck und Zerpenschleuse. Bitte Vorsicht. Und im Kreis Märkisch-Oderland Wildunfall auf der Landstraße zwischen Beiersdorf und Freudenberg. Es wird aktuell schon geblitzt in Wilmersdorf auf dem Hohenzollerndamm, in Johannisthal Eisenhutweg, A10 südlicher Berliner Ring Richtung Frankfurt, kurz hinterm Dreieck-Nutetal und A13 Richtung Dresden genau an der Abfahrt Duben. Fahren Sie schön vorsichtig, kommen Sie gut an und wenn Sie noch was ergänzen wollen, rufen Sie mich gerne an unter Berlin 201 91 390.
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5: Heute beginnen die Eisheiligen, 5 Tage, an denen es vor allem nachts nochmal richtig kalt werden kann. Wir lassen mal außen vor, dass dieser nicht untypische Kälteeinbruch Mitte Mai wegen der gregorianischen Kalenderreform von Anno Zupf heute eigentlich auf eine Woche später datiert werden müsste und stellen fest, in dieser Woche ist es auch schon wieder ganz schön frisch, nichts mehr mit 20 Grad. Heute steigen die Temperaturen von aktuell 11 auf maximal 16 Grad an. Dazu gibt es wechselhaftes Wetter mit dichten Wolken, Schauern und Wind. Die Sonne zeigt sich nur selten. Morgen am Dienstag auch ganz schön uselig. Dann kann es sogar Graupelgewitter geben bei 13 Grad.
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5: Wir hoffen, Sie hatten ein schönes Muttertagswochenende und haben sich verwöhnen lassen gestern oder haben ordentlich verwöhnt. Wir starten in die neue Woche mit Lieblingsmusik von Carol Emerald und von Aha. Und dann ist unser Berlin-Reporter Christian Fuchs in Sachen Kunst unterwegs. Immer montags nimmt sich Christian ja ein Wandbild, eine Installation oder eine Skulptur vor. Wo die einen eine doppelte Schleife aus Metall sehen, sehen die anderen zwei gebrochene Rippen zum Beispiel. Ist es Kunst? Kann das weg? Das hören Sie gleich aus Charlottenburg um 6.10 Uhr.
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0: Und schon ist es der zweite Montag im Mai. Einen wunderschönen guten Morgen wünschen Simone Panteleit und Team.
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0: Unser Berlin-Reporter Christian Fuchs kümmert sich immer montags um Kunst. Die begegnet Ihnen ja überall in der Stadt in Form von Wandbildern, Skulpturen, Installationen. Und die Frage, die wir uns im Vorbeikommen sehr, sehr oft stellen, ist immer die gleiche. Was will uns die Künstlerin, der Künstler damit sagen? Christian hat die Antwort. Jetzt in Charlottenburg in der Bismarckstraße. Und da geht's um eine überdimensionale Metallschleife.
2: Ich habe mal von einem Kulturbanausen gehört, ach guck mal, da hat wieder jemand seinen Stahl abgestellt. Im Grunde ist es hier genauso an der Ecke Bismarckstraße, Leibnizstraße. Hier hat jemand seine Edelstahlskulptur abgestellt. Die steht hier genau vor einem großen Bürogebäude, ist eine riesengroße Schleife aus dicken Edelstahl, im Grunde Bändern. Die machen so ein Looping und sind auf einer Steinkugel so gelagert. Was soll das bitte sein? Heike habe ich gerade angehalten. Die geht hier jeden Tag dran vorbei. Man kennt es, oder?
3: Tatsächlich, weil ich hier so oft langlaufe, sehe ich es nicht mehr. Aber klar, man überlegt immer, was soll das sein?
2: Ja, lassen Sie uns mal an Ihren Überlegungen teilhaben. Was soll es denn sein?
3: Ich habe da überhaupt keine Idee, so früh am Morgen.
2: Ja. Also es ist ja eine Schleife oder sowas, eine große Schleife.
3: Zwei nebeneinander, große Schleife, ich habe keine Ahnung. Aber offensichtlich ist es für Tags ausreichend, ne?
2: Ja, für Graffitis auf jeden Fall, ja.
3: Aber tut mir leid, ich...
2: Soll ich Ihnen auf die Sprünge helfen?
3: Ja, bitte.
2: Soll ich Ihnen sagen, was es ist?
3: Ja, was denn?
2: Es soll einen Kontrast darstellen zu diesem großen Klotz hier dahinter, zu diesem Gebäude, der ja sehr... klobig aussieht, und das ist ja sozusagen diese verspielte Schleife davor, dieses Runde gegen das Eckige soll einfach ein Kontrast sein und ein bisschen spielerisch hier wirken auf der Straße.
3: Das ist verspielt? Das sieht eher aus wie...
2: Das wollten die Künstler.
3: Zwei gebrochene Rippen oder so.
2: Zwei gebrochene Rippen.
3: Sorry, ich muss weiter.
2: Ja, alles gut. Aber noch eine ganz kurze Frage. Die Rubrik heißt, ist das Kunst oder kann das weg? Wenn Sie entscheiden müssten, jetzt geht's nur nach Ihnen.
3: Ach naja, stört ja keinen, oder? Steht ja nicht im Weg.
2: Okay, also vielen Dank fürs Mitmachen an Heike. Und hier gibt es noch eine kleine Gravur, die kann man ganz unten entdecken. Da steht Klute 74. Klute ist der Name des Künstlerpaars. Hm. Und 74, naja, ist natürlich das Datum, wo es hier aufgestellt worden ist.
0: Okay, also mehr als 50 Jahre steht dieses Kunstwerk schon in Charlottenburg. Und wenn Sie jetzt dran vorbeikommen, müssen Sie sich nicht mehr den Kopf zerbrechen, was das da soll. Gibt es sowas auch bei Ihnen im Kiez? Kunst, an der Sie schon ganz oft vorbeigekommen sind, oder Kunst, die erst ganz frisch aufgeploppt ist und die irgendwie für Fragezeichen sorgt? Schreiben Sie uns auf berlinerrundfunk.de und Christian schaut sich das gerne an. Wir kümmern uns.

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6: 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Hier ist Sebastian Pasutti.
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8: Guten Morgen. Seit 3 Tagen ist das Hauptgebäude der TU in Tiergarten wegen baulicher Mängel gesperrt. Heute Nachmittag sollen Studierende und Beschäftigte bei einer digitalen Informationsveranstaltung erfahren, wie es nun weitergeht. Nach dem Hantavirus-Ausbruch auf einem Kreuzfahrtschiff kommt eine Person hier in Berlin in die Charité. Die Person ist bisher ohne Symptome. Ein Kompromiss für ein Ende des Iran-Kriegs ist nicht in Sicht. US-Präsident Trump lehnt die iranische Antwort auf einen US-Vorschlag als völlig inakzeptabel ab. In der ersten Fußball-Bundesliga hat Union gegen Mainz 3:1 gewonnen. In der zweiten Liga besiegte Hertha Fürth 2:1. In der Handball-Bundesliga haben die Füchse gegen Kiel 35:28 gewonnen. Und in der Basketball-Bundesliga besiegte Alba Jena 83:65.
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9: Mit Alexandra Eckel. Es hat schon Tradition. Knapp 2 Wochen vor dem DFB-Pokalfinale im Olympiastadion wird die Trophäe heute Mittag offiziell an die Stadt Berlin übergeben. Sie wird dann bis Ende nächster Woche im Festsaal des Roten Rathauses zu sehen sein. Im Pokalfinale treffen dieses Jahr der VfB Stuttgart und Bayern München aufeinander.
6: Kurz nach 6:30, schönen guten Morgen, der Berliner Rundfunk 91.4. Ich könnte mir vorstellen, dass viele sich eine Brückenwoche genommen haben und es deshalb vielleicht nicht ganz so voll wird auf den Straßen. Wenn es einer genau weiß, dann ist es Schmitti im Verkehrsstudio.
10: Also ein bisschen was haben wir, aber es ist tatsächlich verhältnismäßig ruhig. Es dauert so 5 bis 6 Minuten länger, jetzt zum Beispiel auf der 100 Richtung Wedding Abwechsstraße, Karlshorst auf der Treskoallee Richtung Schöneweide vor dem S-Bahnhof Karlshorst sowie auf der Landsbergerallee einwärts vor der Baustelle Marzahner Brücken. Dann schauen wir noch mal raus nach Brandenburg. Da hat es vorhin einen Wildunfall gegeben auf der B112 zwischen Neuzelle und Eisenhüttenstadt. Vorsicht bitte. Auf der L100 hat es zwischen Großschönebeck und Zerpenschleuse gekracht. Und nochmal Wildunfall im Kreis Märkisch-Oderland auf der Landstraße zwischen Beiersdorf und Freudenberg. Geblitzt wird aktuell Wilmersdorf auf dem Hohenzollern-Damm, in Johannisthal Eisenhutweg, A10 südlicher Berliner Ring Richtung Frankfurt, kurz hinterm Dreiknutetal und A13 Richtung Dresden, genau an der Abfahrt Duben. Allen unterwegs eine gute und unfallfreie Fahrt und Staus, Blitzer können Sie gerne noch ergänzen unter Berlin 201 91 390.
6: Sie haben das schöne Wetter am Wochenende hoffentlich genießen können. Diese neue vor uns liegende Maiwoche sieht nämlich eher, ich sag mal, durchwachsen aus. Dichte Wolken heute am Himmel über Berlin und Brandenburg. Die Sonne schafft es vergleichsweise selten, da mal durchzukommen. Es können immer wieder Schauer runterkommen und es kann in Böen sehr windig sein. Dabei wieder deutlich kühler als zuletzt. 15, 16 Grad erwarten wir maximal. 11 Grad haben wir aktuell. Morgen am Dienstag nicht wirklich besser, eher das Gegenteil wird der Fall sein. Dann sind auch Graupelgewitter möglich, bei 13 Grad höchstens.
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6: Willkommen hier bei uns an diesem frühen Montagmorgen. Wir hoffen, Sie hatten ein schönes und möglichst entspanntes Wochenende. Viele Musiker, die kennen natürlich kein Wochenende, gerade wenn sie auf Tour sind. Die Jungs von Duran Duran zum Beispiel haben erst gestern wieder in Las Vegas auf der Bühne gestanden. Im Sommer kommen sie für ein einziges Konzert auch nach Deutschland. Leider nicht zu uns nach Berlin. Am 26. Juni spielt die Band in Stuttgart. Es gäbe auch noch Tickets dafür, falls da irgendwie Interesse besteht. Und wir hören jetzt einen ihrer größten Hits. A View to a Kill. Hier sind Duran Duran beim Berliner Rundfunk 91.4. 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

0: Was sagt der Kanzler immer? Wir sollen alle mehr und länger arbeiten. Ob er damit allerdings seinen Vorgänger gemeint hat, man weiß es nicht. Ich bin unsicher. Guten Morgen am Montag. Hier ist der Berliner Rundfunk 91.4 mit Simone Panteleit und Team. Ja, Gerhard Schröder ist vor einem Monat 82 Jahre alt geworden und jetzt klopft nochmal die große Weltpolitik an. Wladimir Putin will seinen alten Saunafreund Schröder als Vermittler im Ukraine-Konflikt. Sebastian Pasotti aus unseren Nachrichten. Ist es ernst gemeint?
1: Aus Sicht von Putin jedenfalls schon. Das scheint mir einer seiner typischen Schachzüge zu sein. Ich gehe aber nicht davon aus, dass der Altkanzler in den nächsten Tagen irgendwo zwischen Hannover, Moskau und Kiew an einem viel zu langen Tisch mit Putin und Zelensky zusammensetzt.
0: Also was soll dann dieser Schachzug von Putin? Geht es darum, Unruhe zu stiften? Also das zumindest hat er ja auf jeden Fall geschafft.
1: Das politische Berlin reagiert auf sowas natürlich hochnervös. Die Bundesregierung spricht von einem weiteren Scheinangebot Putins. Die Grünen nennen den Vorschlag abwegig. Nur die SPD hadert mal wieder mit ihrer Position zu ihrem Altkanzler. Teile der SPD sagen sich schon, warum diesen Kanal, den Schröder zu Putin hat, gleich wieder schließen. Warum den Vorschlag nicht erstmal prüfen? Schröder selbst, der macht in so einer Situation das einzig Richtige, sagt erstmal gar nichts. Und am Ende kommt es ja auch darauf an, was sagt Zelensky zu einem Vermittler Schröder. Da habe ich große Zweifel, dass der ukrainische Präsident den Daumen hebt. Denn Schröder gilt ja weiter als Mann Putins, als von Putin sogar finanziert. Stichwort Gasgerd, der in Aufsichtsräten russischer Energiekonzerne sitzt.
0: Also da müsste Zelensky schon beide Augen zudrücken. Aber selbst dann, ist Schröder überhaupt noch fit genug? Also zuletzt war er ja krankgeschrieben.
1: Ja, Anfang letzten Jahres, da war er wegen einer Burnout-Diagnose in Behandlung. Das war der Grund, warum er nicht zu einer Anhörung zum Bau von Nord Stream 2 kommen konnte. Das wurde dann digital nachgeholt. Und kurze Zeit später tauchte Schröder auch schon wieder öffentlich auf. Das können wir alles gut auf den Social-Media-Kanälen seiner fünften Frau verfolgen. Schröder spielt Golf, geht zum Fußball, isst Kuchen im Café Einstein unter den Linden. Also von außen betrachtet ein fitter 82-Jähriger.
0: Nur die Haare sind etwas grauer geworden. Wobei Gerhard Schröder und seine Haare, wir erinnern uns, es war auch schon immer ein schwieriges Thema. 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
5: 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Jetzt alles, was wichtig ist aus Berlin-Brandenburg, Deutschland und der Welt. Hier ist Sebastian Pasutti.
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6: Guten Morgen. Zehntausende Studentinnen und Studenten sowie Beschäftigte der TU Berlin erwarten heute Antworten. Seit Freitagnachmittag ist das Hauptgebäude der Uni an der Straße des 17. Juni gesperrt. Die Bauaufsicht hatte bei einer Begehung erhebliche Mängel festgestellt, unter anderem an den Brandschutztüren und der Löschwasseranlage. Heute Nachmittag soll es für Studierende eine digitale Informationsveranstaltung geben. Im Hauptgebäude der TU sind nicht nur zahlreiche große Hörsäle und Seminarräume, sondern auch die Uni. Verwaltung. Einer der deutschen Kreuzfahrtpassagiere soll nach dem Hantavirus-Ausbruch in die Berliner Charité gebracht werden. Hier muss die Person auf der Infektionsstation in Quarantäne. Die Person ist bisher symptomfrei. Das Schiff liegt inzwischen vor Teneriffa. Von hier aus werden alle Passagiere ausgeflogen. Die Chancen auf einen Frieden im Nahen Osten sind, wie es aussieht, wieder gesunken. US-Präsident Trump ist über die Antwort Irans auf den US-Friedensvorschlag empört. Er nannte die Antwort völlig inakzeptabel. Auf Details geht er bisher aber nicht ein. Iranische Nachrichtenagenturen berichten, dass der Iran unter anderem einen Stopp der Blockade iranischer Häfen und ein Ende aller Sanktionen fordert. Pendlerinnen und Pendler im Berliner Osten müssen sich auf massive Einschränkungen einstellen. Ab heute ist die U5 für gut 3 Monate unterbrochen. Es gibt Gleisbauarbeiten in verschiedenen Abschnitten. Los geht's heute mit Busersatzverkehr zwischen Hellersdorf und Wuhletal. Gute Nachrichten kommen dagegen vom U-Bahnhof Nollendorfplatz in Schöneberg. Die Decke ist fertig saniert. U1, U3 und U4 können nach mehreren Monaten wieder normal fahren. In der Fußball-Bundesliga hat Union gegen den FSV Mainz 3:1 gewonnen. Der Hamburger SV besiegte Freiburg 3:2 und Heidenheim hat beim 1. FC Köln 3:1 gewonnen und damit vor dem letzten Spieltag die Chance auf den Klassenerhalt gewahrt. In der zweiten Liga hat Hertha BSC im letzten Heimspiel der Saison 2:1 gegen Greuther Fürth gewonnen. In der Basketball-Bundesliga hat Alba im letzten Hauptrundenspiel 83:65 gegen Jena gewonnen. Alba hat damit Platz 2 in der Tabelle sicher. Und in der Handball-Bundesliga haben die Füchse 35:28 gegen den THW Kiel gewonnen.
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8: Mit Alexandra Eckel. In Tiergärten sollen mehr und mehr versiegelte Flächen begrünt werden. Heute beginnt der Bezirk mit der Bepflanzung der Grünflächen unter den Bäumen an der Pohlstraße und der Kluckstraße. Unversiegelte Flächen kühlen das Stadtklima. Außerdem können sie Regen besser aufnehmen, was unter anderem den Straßenbäumen zugutekommt.
5: Und da war es auch schon wieder kurz nach 7. Schönen Montagmorgen. Hier ist der Berliner Rundfunk 91.4. Kein Tag ohne Baustellenstau auf dem Stadtring A100. Wie viel extra Zeit Sie momentan brauchen, hat Schmitti im Verkehrsstudio für Sie auf dem Schirm.
9: Guten Morgen, das sind 10 Minuten mehr im Moment Richtung Wedding ab der Wegstraße bis zum Kreuz Schmargendorf. Genauso viel extra Zeit bitte einplanen in Karlshorst und Friedrichsfelde auf der Straße am Tierpark und der Treskuallee in Fahrtrichtung Schöneweide. Da gibt es nämlich eine neue Baustelle in Höhe S-Bahnhof Karlshorst. Das sind Brückenarbeiten. Hier ist momentan pro Richtung nur eine Spur frei. Auf der L100 Vorsicht weiterhin zwischen Groß-Schönebeck und Zerpenschleuse. Da gibt es Behinderung nach einem Unfall. Ebenso im Kreis Märkisch-Oderland auf der Landstraße zwischen Beiersdorf und Freudenberg. Und geblitzt wird in Tempelhof auf dem Tempelhofer Damm in Johannisthal Eisenhutweg. Hohenneuendorf, Stolperstraße auf der B96 zwischen Teschendorf und Löwenberg und auf der A13 Richtung Dresden an der Abfahrt Duben. Kommen Sie gut an. Danke für Ihre Staus und Blitzer unter Berlin 201 91 390.
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5: In dieser Woche zeigt sich der Mai nicht von seiner Wonnemonatseite. Es ist und bleibt kühl, wolkig, windig und nass. An diesem Montag gibt es dichte Wolken am Himmel über Berlin und Brandenburg. Die haben immer wieder Schauer im Gepäck und besonders wenn es regnet, kann es dann auch starke Böen geben. Die Temperaturen dabei, wie angedeutet, auch mau. Heute geht es von jetzt 11 Grad rauf auf so 15, 16 Grad. Morgen ist bereits bei 13 Grad Schluss und da kann es dann auch noch Graupelgewitter geben.
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5: Auf geht's in den Montag, einen wunderschönen guten Morgen. Wir spielen für Sie Ihre Lieblingsmusik, zum Beispiel von Nelly Furtado und von Imagination. Und wir spielen gleich auch wieder Ihr neues Lieblingsquiz. Zum Start in die neue Woche warten 50 Euro auf Sie. Die gibt's für nur eine richtige Antwort bei unserem Musikquiz Entweder oder. 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

0: Wunderschönen guten Morgen und herzlich willkommen zu unserem neuen Musikquiz. Jetzt können alle glänzen, die in den 90ern den Boyband-Hype mitgemacht haben. Es geht um die Backstreet Boys.
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0: Jeden Morgen gibt es Fragen zum Miträtseln, in denen es immer um ihre Lieblingsmusik geht. Bei mir ist jetzt Wildana aus Teterow in Mecklenburg-Vorpommern. Guten Morgen.
2: Guten Morgen, liebe Simone.
0: Wildana, wie hörst du uns? Empfängst du uns noch ganz normal über UKW-Radio oder hörst du uns über die App, über Alexa?
2: Kein UKW leider, ist zu weit, aber ich habe ein ganz tolles Internetradio und ich habe die App auf dem Handy.
0: Das ist super. Und da hast du dich wahrscheinlich dann auch direkt angemeldet für unser Quiz.
2: Genau, richtig.
0: Sehr schlau. Okay, dann bekommst du jetzt eine Frage mit zwei Antwortmöglichkeiten. Liegst du richtig, sicherst du dir direkt 50 Euro.
2: Alles klar.
0: Woher haben die Backstreet Boys ihren Namen? Von einem bekannten Flohmarkt in Orlando oder von der Straße hinter ihrem ersten Tonstudio?
2: Ich würde mal sagen von der Straße. Vielleicht wegen Backstreet, Hinterstraße.
0: Ja. Warst du Team Backstreet Boys oder warst du eher so Team Take That oder
2: Ich war voll Team Backstreet Boys. Dann waren sie irgendwann weg und jetzt sind sie wieder da.
0: Das ist so cool, oder? Ich muss auch unbedingt nochmal hingehen. Wenn die einmal nach Berlin kommen, ich schwöre, ich gehe hin.
2: Aber sowas von.
0: Okay, Wildana, bleibst du dabei oder entscheidest du dich nochmal um für den Flohmarkt in Orlando? Oh.
2: Jetzt machst du mich echt wirre. Ich entscheide mich um und nehme diesen Flohmarkt. Einfach so spontan, weil du mich jetzt so wirre gemacht hast.
0: Oh, das tut mir leid. Das wollte ich natürlich nicht, aber ich würde das jetzt mal einloggen, denn es stimmt.
2: Ja! Perfekt.
0: Der Name Backstreet Boys geht tatsächlich auf den damals sehr beliebten Backstreet Market zurück. Die Band ist ja Anfang der 90er genau dort in Orlando gegründet worden, dem damaligen Zentrum des Boyband-Booms. Kurz darauf kamen dann auch aus der gleichen Schmiede NSYNC und später O-Town. Aber wir beide sind uns einig, die Backies waren die Besten. Herzlichen Glückwunsch zu 50 Euro und
2: Dankeschön.
0: Dir eine ganz schöne Woche.
2: Das wünsche ich dir auch.
0: Und jetzt sind Sie dran. Rätseln Sie in der nächsten Runde um 9.10 Uhr mit bei unserem neuen Musikquiz hier bei Simone Panteleit und Team. Einfach anmelden in der Berliner Rundfunk-App. Und hier sind natürlich auch die Backstreet Boys an ihrem Montagmorgen.
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0: Kommen Sie gut in die neue Woche. Hier ist der Berliner Rundfunk 91.4 mit Simone Panteleit und Team. Und jetzt mit einem baulichen Sorgenkind. Dass es um den Zustand der Technischen Universität nicht gut bestellt ist, haben Sie schon bei uns gehört. Der Sanierungsstau ist riesig. Jetzt gibt's die nächste mittlere Katastrophe. So nennen nicht wir das, sondern so sagt die Uni selbst dazu. Sie hat ihr Hauptgebäude am Wochenende gesperrt. Unter anderem die Feuerwehr hat bei einer Begehung so schwere Mängel festgestellt, dass nichts anderes übrig bleibt. Unsere Berlin-Reporterin Lisa Wennemeyer ist jetzt dort, wo hunderte Vorlesungen nicht mehr stattfinden können.
1: Ja, normalerweise wäre um diese Uhrzeit jetzt schon richtig was los hier. Studenten, Studentinnen, die zu den ersten Vorlesungen und Seminaren eilen. Aber stattdessen ist jetzt hier Flatterband vorm Eingang und ich habe mal hier hochgeguckt. Alle Lichter aus. Hier geht nichts mehr. Und wie lange, das weiß keiner. Grund dafür sind Wasserschäden im Gebäude und die waren auch nicht ganz unbekannt. Also hier wurden schon Eimer aufgestellt, in die es reingetropft hat. Es gab Wasserflecken an den Wänden. Aber die Behörden haben jetzt eben festgestellt, diese Wasserschäden, die könnten die Stromversorgung und vor allem auch den Brandschutz gefährden. Ja, was heißt das für alle, die hier arbeiten, die hier studieren, die hier lernen, jeden Tag ein- und ausgehen? Die müssen alle woanders hin. Und wenn das nicht geht, dann eben online. Und wir sprechen hier von einer Generation, die online von Corona kennt. Dementsprechend groß ist die Aufregung. Also zum Beispiel in den sozialen Medien, da habe ich gelesen, da hat ein Student geschrieben, boah, wenn ich an diese Online-Seminare denke, ich krieg Gänsehaut. Und er meinte ganz bestimmt nicht die gute Art von Gänsehaut. Ja, jetzt habe ich Marco getroffen, ist hier gerade mit dem Auto vorgefahren. Der studiert nicht mehr, sondern arbeitet hier im Gebäude. Was ist der Plan?
2: Ja, ich muss mal gucken, ob ich reinkomme.
1: Ja.
2: Und ansonsten, ja, wenn nicht, dann, ja, Hauptsache, ich komme an meine Sachen ran.
1: Was haben Sie denn noch da drin?
2: Ja, mein Laptop und, ne, genau.
1: Also alles zum Arbeiten?
2: Alles zum Arbeiten ist da drin, genau. Mhm. Und jetzt müssen wir mal gucken. Ja.
1: Was genau arbeitest du hier?
2: Also, ja, ich bin zuständig für die Brandmeldetechnik hier.
1: Also eigentlich genau der Bereich, der dazu gefährdet ist?
2: Ja, also es gibt hier noch viele, viele große Baustellen. Also die Brandmeldetechnik, sag ich mal, ist, ja, auch, aber in dieser Hauptteil ist es nicht, sagen wir mal so.
1: Überrascht waren Sie dementsprechend auch nicht?
2: Nein, nein.
1: Ja, überrascht ist hier wohl niemand. Die TU beklagt einen Sanierungsstau von 2,4 Milliarden Euro. Ja, dir erstmal viel Glück, dass du deine Sachen daraus bekommst. Er wird es wahrscheinlich schaffen. Die Pforte ist besetzt und ein paar wenige Leute dürfen heute noch rein, um ihre Laptops, Arbeitssachen und so weiter rauszuholen.
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4: 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Jetzt alles, was wichtig ist, aus Berlin-Brandenburg, Deutschland und der Welt. 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
6: Guten Morgen. An der TU in Tiergarten soll es heute Nachmittag eine digitale Informationsveranstaltung für die Zehntausenden Studentinnen und Studenten geben. Seit 3 Tagen ist das Hauptgebäude der TU an der Straße des 17. Juni wegen erheblicher baulicher Mängel gesperrt. Einer der deutschen Passagiere des Kreuzfahrtschiffs wird nach dem Hantavirus-Ausbruch in die Berliner Charité gebracht. Die Person ist aktuell symptomfrei. US-Präsident Trump weist die iranischen Bedingungen für Friedensgespräche zurück. Er nannte die jüngste Antwort aus Teheran völlig inakzeptabel. In der ersten Fußball-Bundesliga hat Union gegen Mainz 3:1 gewonnen. In der zweiten Liga besiegte Hertha für 2:1. In der Handball-Bundesliga haben die Füchse gegen Kiel 35:28 gewonnen. Und in der Basketball-Bundesliga besiegte Alba Jena 83:65.
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7: Mit Alexandra Eckel. Es hat schon Tradition. Knapp 2 Wochen vor dem DFB-Pokalfinale im Olympiastadion wird die Trophäe heute Mittag offiziell an die Stadt Berlin übergeben. Sie wird dann bis Ende nächster Woche im Festsaal des Roten Rathauses zu sehen sein. Im Pokalfinale treffen dieses Jahr der VfB Stuttgart und Bayern München aufeinander.
8: Kurz nach 7:30 ist es. Schönen guten Morgen, der Berliner Rundfunk 91.4. Die Treskow-Allee in Karlshorst, ohnehin schon ein nerviges Nadelöhr wegen der Dauerbaustelle da. Ja, und heute kommt noch eine neue Baustelle dazu. Mehr von Schmitti im Verkehrsstudio.
9: Ja, da gibt es jetzt in Höhe S-Bahnhof Karlshorst Instandsetzungsarbeiten am Brückenschutz. Es ist jetzt pro Richtung nur eine Spur frei, staut sich ganz besonders in Richtung Schöneweide, momentan schon zurück bis auf die Straße am Tierpark. Ab Höhe Seewandstraße Zeitverlust mindestens eine Viertelstunde. A113 stadtauswärts zwischen Adlershof und Schönefeld Nord ist momentan gesperrt, weil die Höhenkontrolle ausgelöst worden ist. Und dann der ganz normale Berufsverkehr auf den Straßen der Hauptstadt fällt heute nicht ganz so üppig aus. Bisher zumindest maximal 10 Minuten anstehen auf der A100 Richtung Wedding ab Höhe Wechsstraße, Landsberger die Stadt einwärts vor der Baustelle Marzahner Brücken und A115 Richtung Berlin ab Höhe Kleinmachnow. Geblitzt wird in Tempelhof auf dem Tempelhofer Damm in Johannisthal, Eisenhutweg, dann in Schwedt mal wieder an der Kuhheide, da wird gelasert. Auf der B1 steht ein Blitzer in Herzfelde und A12 Richtung Berlin zwischen Briesen und Fürstenwalde Ost. Fahren Sie schön vorsichtig und wenn Sie noch was ergänzen wollen, rufen Sie mich gerne an, würde mich freuen, unter Berlin 201 91 390. Gute Fahrt!
8: Aprilwetter im Mai gibt's in dieser Himmelfahrtswoche. Der Feiertag am Donnerstag sieht Stand jetzt auch eher durchwachsen aus, aber nicht ganz so uselig wie der Start in die neue Woche. Aber der Reihe nach. Heute gibt's eine überwiegend starke Bewölkung, die Sonne hat kaum was zu melden. Es können immer wieder Schauer runterkommen und es wird in Böen sehr windig sein, bei 15, 16 Grad maximal, 11 Grad haben wir aktuell. Morgen am Dienstag kommen obendrauf noch Graupelgewitter, dafür geht's mit den Temperaturen weiter runter. Bei 13 Grad soll dann bereits Schluss sein.
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4: Wir sind bei Ihnen in Adlershof, Tiergarten Konradshöhe und begleiten Sie sehr gerne in den ersten Arbeitstag der Woche. Und wir machen Sie gleich noch ein bisschen schlauer, als Sie es eh schon sind. Bei Warum Darum geht es heute um eine Redewendung, die Sie garantiert schon ganz oft gehört und auch selbst x-mal benutzt haben, dass man kein Blatt vor den Mund nimmt, wenn man Klartext redet. Warum man das mit dem Blatt sagt, hören Sie gleich um 7.40 Uhr nach LP und nach Eishaus.
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2: Warum nimmt man kein Blatt vor den Mund? Ganz ursprünglich kommt diese Redensart aus dem Theater. Dort ging es oft sehr offen, schonungslos und nicht selten auch obszön zu. Und damit man keinen der Schauspieler zur Rechenschaft ziehen konnte, dass sie zum Beispiel Kritik an der Obrigkeit äußerten oder derbe Schimpfwörter benutzten, versteckten sie sich, während sie diese anstößigen Passagen aussprachen, hinter einem Blatt Papier. Wer das nicht tat, wer kein Blatt vor den Mund nahm, der war besonders mutig, ehrlich und offen. Und daraus hat sich die Redensart entwickelt, die wir heute noch verwenden.
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9: Guten Morgen. Seit 3 Tagen ist das Hauptgebäude der TU Berlin aus Sicherheitsgründen gesperrt. Heute Nachmittag sollen Studierende und Beschäftigte bei einer digitalen Informationsveranstaltung erfahren, wie es weitergeht. Die Bauaufsicht hatte bei einer Begehung am Freitagnachmittag unter anderem Mängel an der Löschwasseranlage und an Brandschutztüren festgestellt. Seitdem ist das Hauptgebäude an der Straße des 17. Juni mit seinen großen Hörsälen, zahlreichen Seminar- und Büroräumen erstmal gesperrt. Nach dem Hantavirus-Ausbruch auf einem Kreuzfahrtschiff bereitet sich Berlin auf die Rückkehr einer Person vor. Die Person zeigt bisher keine Symptome. Sie soll in der Charité auf der Infektionsstation in Quarantäne kommen. Das Kreuzfahrtschiff liegt inzwischen vor Teneriffa, von wo aus alle Passagiere ausgeflogen werden. Ein Kompromiss für ein Ende des Iran-Kriegs ist nicht in Sicht. US-Präsident Trump lehnt die iranischen Bedingungen für Friedensgespräche ab. Er nannte die Antwort aus Teheran auf einen US-Vorschlag völlig inakzeptabel. Weitere Details nannte Trump nicht. Iranische Nachrichtenagenturen berichten, dass Teheran unter anderem ein sofortiges Ende des Krieges und aller Sanktionen gegen das Land fordert. Für U-Bahn-Fahrgäste im Berliner Osten brechen heute harte Monate an. Die U5 wird für mehr als 3 Monate jeweils in verschiedenen Abschnitten gesperrt. Grund sind Gleisbauarbeiten. Los geht's heute zwischen Hellersdorf und Wuhletal. Hier fahren nur Ersatzbusse. Gute Nachrichten gibt es dagegen bei der U-Bahn im Berliner Westen. Die Deckensanierung im U-Bahnhof Nollendorfplatz in Schöneberg ist beendet. Ab sofort fahren U1, U3 und U4 hier wieder normal. In der Fußball-Bundesliga hat Union in Mainz 3:1 gewonnen. Außerdem gewann der Hamburger SV gegen Freiburg 3:2 und Heidenheim besiegte Köln 3:1. Damit kann Heidenheim weiter vom Klassenerhalt träumen. Vor dem letzten Spieltag sind Heidenheim, St. Pauli und Wolfsburg punktgleich. In der zweiten Liga hat Hertha gegen Greuther Fürth 2:1 gewonnen. In der Handball-Bundesliga haben die Füchse beim THW Kiel 35:28 gewonnen. Und in der Basketball-Bundesliga hat Alba im letzten Hauptrundenspiel gegen Jena 83:65 gewonnen. Alba hat sich damit Platz 2 gesichert.
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10: Mit Alexandra Eckel. In Tiergärten sollen mehr und mehr versiegelte Flächen begrünt werden. Heute beginnt der Bezirk mit der Bepflanzung der Grünflächen unter den Bäumen an der Pohlstraße und der Kluckstraße. Unversiegelte Flächen kühlen das Stadtklima. Außerdem können sie Regen besser aufnehmen, was unter anderem den Straßenbäumen zugutekommt.
8: Kurz nach 8, das ist schönen guten Morgen, der Berliner Rundfunk 91.4. Die Rushhour ist jetzt mehr oder weniger auf ihrem Höhepunkt und wir stellen fest, so viele haben dann doch keine Brückenwoche genommen. Schmitti im Verkehrsstudio sagt Ihnen, wo es besonders voll ist.
11: Ja, schönen guten Morgen. Also die längsten Staus finden wir momentan im Ostteil der Stadt. Einmal in Karlshorst auf der Treskower Allee bzw. in Friedrichsfelde am Tierpark. Los geht's schon in Höhe Bärenschaufenster, zieht sich dann bis zum S-Bahnhof Karlshorst in Richtung Schöneweide. Mindestens 20 Minuten anstehen, denn da haben wir eine neue Baustelle mit nur einer freien Spur. Ähnlich voll ist es heute auch noch in Biesdorf Süd auf der Köpenicker Straße in Fahrtrichtung B1, B5. Stadtring 100 Richtung Wedding aktuell ab dem Innsbrucker Platz 10 Minuten Zeitverlust bis zum Kreuz Schmargendorf. Ebenso in der Gegenrichtung ab dem Jakob-Kaiser-Platz bis zum Dreieck-Funkturm. Und dadurch haben wir natürlich auch wieder den üblichen Einfädelstau auf der A111 fast ab dem Tunnelflughafen Tegel. Dann schauen wir nochmal zu A115. Hier 15 bis 20 Minuten Verzögerung Richtung Berlin zwischen Babelsberg und der Spanischen Allee. Ja, und in Spandau 10 Minuten plus Potsdamer Chaussee Richtung Wilhelmstraße, ebenso in Potsdam auf der Nutestraße stadteinwärts. Es wird geblitzt in Tempelhof auf dem Tempelhofer Damm, in Johannisthal Eisenhutweg, Schwedt an der Kuhheide, B1 in Herzfelde und A12 Richtung Berlin zwischen Briesen und Fürstenwalde Ost. Dankeschön für Ihre Staus und Blitzer unter Berlin 201 91 390 und allen unterwegs eine gute und vor allem sichere Fahrt.
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8: In Berlin stehen im Moment lauter gelbe Autos rum, alle überzogen mit dickem Blütenstaub. Heute sollte der runtergewaschen werden. Es gibt wechselhaftes Wetter mit dichten Wolken, Schauern und ordentlich Wind. Die Sonne zeigt sich nur selten bei 15, 16 Grad maximal. 12 Grad haben wir aktuell. Morgen am Dienstag auch ganz schön uselig, dann kann es sogar Graupelgewitter geben bei 13 Grad.
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8: Einen schönen Montagmorgen wünschen wir Ihnen, auch wenn es vielleicht irgendwo auf Ihrem Weg zur Arbeit umständlicher ist. Irgendwo wird ja immer gebaut. In Schöneberg am Nollendorfplatz begegnet Ihnen aber heute keine neue Baustelle, sondern es ist eine verschwunden. Die Sanierung am U-Bahnhof ist abgeschlossen und wie erleichtert die Fahrgäste da sind, hören Sie um 8.10 Uhr von unserer Berlin-Reporterin Lisa Wennemeyer nach Train und nach Vögel Sharky. 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

0: Erst gibt's die nicht so dolle Nachricht an diesem Morgen, okay? Die trifft vor allem Pendlerinnen und Pendler im Osten. Auf der U5 wird bis Juli an den Gleisen gearbeitet. Zwischen Hönow und Hellersdorf pendeln Bahnen zum Beispiel nur im 10-Minuten-Takt. Dafür gibt's an anderer Stelle gute Nachrichten und die vermelden wir natürlich noch viel lieber hier beim Berliner Rundfunk 91.4. Unsere Berlin-Reporterin Lisa Wennemeer ist jetzt in Schöneberg am Neulendorfplatz, wo nach 4 Monaten die Bauarbeiten abgeschlossen sind.
1: Die U1, die fährt, die U2 fährt, die U3 fährt und ja, sogar die U4 ist unterwegs. Die Linie, von der wir alle vergessen haben, dass es sie überhaupt gibt.
2: U4 nach Innsbrucker Platz.
1: Das war der Beweiston. Die nächste U4 macht sich gerade zur Abfahrt bereit und ich habe auch schon ein paar Abfahren sehen. Die ist ja 4 Monate wirklich komplett ausgefallen, aber ich gehe jetzt mal rüber zum Bahnsteig von U1 und U3, denn die haben, glaube ich, auch ganz schön gelitten. Pendelverkehr, Ersatzbusse und manchmal wusste man überhaupt nicht mehr, wo man hier jetzt eigentlich hin muss. Ich habe es selbst ein paar Mal erlebt. Das alles, weil hier die Zwischendecken saniert werden mussten. Ist aber alles nach Plan gelaufen und jetzt soll es wieder rundlaufen am Neulendorfplatz. Und als Dankeschön sollen hier von der BVG heute irgendwo Schokoherzen verteilt werden. Die habe ich jetzt noch nicht entdeckt, aber gerade eine Frau beobachtet, die hat leider ihre U1 verpasst. Guten Morgen. Ja, wie schlimm waren denn die letzten 4 Monate für Sie?
3: Sehr schlimm. Ich musste 2-mal umsteigen. Ich musste vom Innsbrucker Platz bis zum Gleispark, vom Gleispark bis Möckernbrücke. Möckernbrücke sind unglaublich, also es ist ein unglaublich weiter Weg.
1: Ja, den kennen wir, glaube ich, alle.
3: Muss die ganzen Rolltreppen hoch und man sieht leider auch, wenn die Bahn kommt und wegfährt, ohne dass man einsteigen konnte.
1: Ja, so wie es Ihnen jetzt gerade blöderweise passiert ist. Aber ansonsten glücklich, dass es alles wieder läuft.
3: Ich hoffe, dass es läuft. Das ist der erste Tag. Ich kann das nicht so richtig beurteilen. Dennoch hoffe ich, dass es läuft.
1: Ich drücke Ihnen die Daumen.
3: Vielen, vielen Dank.
1: Und ich habe gehört, irgendwo soll es hier Schokoherzen geben als Entschuldigung.
3: Nehme ich.
1: Ich auch. Ich suche die mal. Dankeschön. Ja, mein Eindruck ist auf jeden Fall, es läuft rund hier am ersten Tag. Nur das mit den Schokoherzen. Da könnte die BVG das nächste Mal gerne ein bisschen früher aufstehen. Zum Beispiel, wenn die Bauarbeiten dann irgendwann bei der U5 abgeschlossen sind.
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6: Es ist kurz vor 9:30. Jetzt alles, was wichtig ist. Aus Berlin-Brandenburg, Deutschland und der Welt. Hier ist Sebastian Pasutti.
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8: Guten Morgen. Seit 3 Tagen ist das Hauptgebäude der TU in Tiergarten wegen baulicher Mängel gesperrt. Heute Nachmittag sollen Studierende und Beschäftigte bei einer digitalen Informationsveranstaltung erfahren, wie es nun weitergeht. Nach dem Hantavirus-Ausbruch auf einem Kreuzfahrtschiff kommt eine Person hier in Berlin in die Charité. Die Person ist bisher ohne Symptome. Ein Kompromiss für ein Ende des Iran-Kriegs ist nicht in Sicht. US-Präsident Trump lehnt die iranische Antwort auf einen US-Vorschlag als völlig inakzeptabel ab. In der ersten Fußball-Bundesliga hat Union gegen Mainz 3:1 gewonnen. In der zweiten Liga besiegte Hertha Fürth 2:1. In der Handball-Bundesliga haben die Füchse gegen Kiel 35:28 gewonnen. Und in der Basketball-Bundesliga besiegte Alba Jena 83:65.
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10: Mit Alexandra Eckel. Es hat schon Tradition. Knapp 2 Wochen vor dem DFB-Pokalfinale im Olympiastadion wird die Trophäe heute Mittag offiziell an die Stadt Berlin übergeben. Sie wird dann bis Ende nächster Woche im Festsaal des Roten Rathauses zu sehen sein. Im Pokalfinale treffen dieses Jahr der VfB Stuttgart und Bayern München aufeinander.
6: Der Berliner Rundfunk 91.4 um kurz nach 9:30. Schönen guten Morgen. Es war abzusehen, feinstes Stauchaos heute früh in Karlshorst und Friedrichsfelde wegen einer neuen Baustelle. Schmitti im Verkehrsstudio hat die Einzelheiten für Sie.
11: Guten Morgen. Ja, für circa eine Woche ist in Höhe Bahnhof Karlshorst pro Richtung nur eine Spur frei. Dort wird der Brückenschutz instand gesetzt und besonders in Richtung Schöneweide staut es sich heute zurück bis nach Friedrichsfelde ab dem Tierpark Höhe Bärenschaufenster aktuell mit einer halben Stunde Passierdauer. Sehr voll ist es heute auch auf der Stubenrauchstraße. Hier mindestens 20 Minuten anstehen ab dem Sterndamm Richtung Neukölln bis zur Kreuzung Neuköllner Straße. Dann gucken wir zur A115. Auch hier 20 Minuten Stau Richtung Berlin zwischen Kleinmachnow und der Spanischen Allee. Ja, und auf dem Stadtring 100 sind es die üblichen 10 Minuten mehr Richtung Wedding ab dem Innsbrucker Platz bis zum Kreuz Schmargendorf und Richtung Süd 8 Minuten plus ab Jakob-Kaiser-Platz bis zum Dreieckfunkturm. Die neuesten Blitzer stehen in Kreuzberg, Wassertorplatz, Treptow, Köpenicker Landstraße, in Moabit, Beuselstraße, in Garz auf der Kastanienallee und auf der A11 Richtung Stettin kurz vor Fienofurt. Dankeschön für Ihre Staus und Blitzer unter Berlin 201 91 390 und eine gute Fahrt für Sie.
6: Pünktlich zum Start der Eisheiligen wird's uselig. Dichte Wolken heute am Himmel über Berlin und Brandenburg. Die Sonne schafft es vergleichsweise selten, da mal durchzukommen. Es kommen immer wieder Schauer runter und es kann in Böen sehr windig sein. Dabei wieder deutlich kühler als zuletzt. 15 bis 16 Grad erwarten wir maximal. 12 Grad haben wir aktuell. Morgen am Dienstag nicht wirklich besser. Dann sind auch Graupelgewitter möglich bei 13 Grad höchstens.
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6: Und uns würde interessieren, wie Sie reagieren würden. Stellen Sie sich vor, Sie beginnen bei der Arbeit ein Projekt, das läuft wunderbar, ist schon so gut wie fertig. Sie fahren in den Urlaub und als Sie zurückkommen, stellen Sie fest, dass jemand anderes aus dem Team Ihre Arbeit einfach komplett verändert dem Chef übergeben hat. So ging es auch dem Queen-Drummer Roger Taylor. Der hatte A Kind of Magic schon komplett fertig geschrieben, ist in den Urlaub gefahren und währenddessen hat sich Freddie Mercury den Song geschnappt, hat ihn komplett umgekrempelt und in seiner Version ist er dann veröffentlicht und zum Welthit geworden. A Kind of Magic von Queen, jetzt für Sie.
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0: Was sagt der Kanzler immer? Wir sollen alle mehr und länger arbeiten. Ob er damit allerdings seinen Vorvorvorgänger gemeint hat, man weiß es nicht. Ich bin unsicher. Guten Morgen am Montag. Hier ist der Berliner Rundfunk 91.4 mit Simone Panteleit und Team. Ja, Gerhard Schröder ist vor einem Monat 82 Jahre alt geworden und jetzt klopft nochmal die große Weltpolitik an. Wladimir Putin will seinen alten Saunafreund Schröder als Vermittler im Ukraine-Konflikt. Sebastian Pasotti aus unseren Nachrichten. Ist es ernst gemeint?
1: Aus Sicht von Putin jedenfalls schon. Das scheint mir einer seiner typischen Schachzüge zu sein. Ich gehe aber nicht davon aus, dass der Altkanzler in den nächsten Tagen irgendwo zwischen Hannover, Moskau und Kiew an einem viel zu langen Tisch mit Putin und Zelensky zusammensetzt.
0: Also was soll dann dieser Schachzug von Putin? Geht's darum, Unruhe zu stiften? Also das zumindest hat er ja auf jeden Fall geschafft.
1: Das politische Berlin reagiert auf sowas natürlich hochnervös. Die Bundesregierung spricht von einem weiteren Scheinangebot Putins. Die Grünen nennen den Vorschlag abwegig. Nur die SPD hadert mal wieder mit ihrer Position zu ihrem Altkanzler. Teile der SPD sagen sich schon, warum diesen Kanal, den Schröder zu Putin hat, gleich wieder schließen. Warum den Vorschlag nicht erstmal prüfen? Schröder selbst, der macht in so einer Situation das einzig Richtige, sagt erstmal gar nichts. Und am Ende kommt es ja auch darauf an, was sagt Zelensky zu einem Vermittler Schröder. Da habe ich große Zweifel, dass der ukrainische Präsident den Daumen hebt. Denn Schröder gilt ja weiter als Mann Putins, als von Putin sogar finanziert. Stichwort Gasgärt, der in Aufsichtsräten russischer Energiekonzerne sitzt.
0: Also da müsste Zelensky schon beide Augen zudrücken. Aber selbst dann, ist Schröder überhaupt noch fit genug? Also zuletzt war er ja krankgeschrieben.
1: Ja, Anfang letzten Jahres, da war er wegen einer Burnout-Diagnose in Behandlung. Das war der Grund, warum er nicht zu einer Anhörung zum Bau von Nord Stream 2 kommen konnte. Das wurde dann digital nachgeholt. Und kurze Zeit später tauchte Schröder auch schon wieder öffentlich auf. Das können wir alles gut auf den Social-Media-Kanälen seiner fünften Frau verfolgen. Schröder spielt Golf, geht zum Fußball, isst Kuchen im Café Einstein unter den Linden. Also von außen betrachtet ein fitter 82-Jähriger.
0: Nur die Haare sind etwas grauer geworden. Wobei Gerhard Schröder und seine Haare, wir erinnern uns, das war auch schon immer ein schwieriges Thema. 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
1: Es ist kurz vor 9. Jetzt alles, was wichtig ist aus Berlin-Brandenburg, Deutschland und der Welt. Hier ist Sebastian Pasutti.
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6: Guten Morgen. Zehntausende Studentinnen und Studenten sowie Beschäftigte der TU Berlin erwarten heute Antworten. Seit Freitagnachmittag ist das Hauptgebäude der Uni an der Straße des 17. Juni gesperrt. Die Bauaufsicht hatte bei einer Begehung erhebliche Mängel festgestellt, unter anderem an den Brandschutztüren und der Löschwasseranlage. Heute Nachmittag soll es für Studierende eine digitale Informationsveranstaltung geben. Im Hauptgebäude der TU sind nicht nur zahlreiche große Hörsäle und Seminarräume, sondern auch die Uni. Verwaltung. Einer der deutschen Kreuzfahrtpassagiere soll nach dem Hantavirus-Ausbruch in die Berliner Charité gebracht werden. Hier muss die Person auf der Infektionsstation in Quarantäne. Die Person ist bisher symptomfrei. Das Schiff liegt inzwischen vor Teneriffa. Von hier aus werden alle Passagiere ausgeflogen. Die Chancen auf einen Frieden im Nahen Osten sind, wie es aussieht, wieder gesunken. US-Präsident Trump ist über die Antwort Irans auf den US-Friedensvorschlag empört. Er nannte die Antwort völlig inakzeptabel. Auf Details geht er bisher aber nicht ein. Iranische Nachrichtenagenturen berichten, dass der Iran unter anderem einen Stopp der Blockade iranischer Häfen und ein Ende aller Sanktionen fordert. Pendlerinnen und Pendler im Berliner Osten müssen sich auf massive Einschränkungen einstellen. Ab heute ist die U5 für gut 3 Monate unterbrochen. Es gibt Gleisbauarbeiten in verschiedenen Abschnitten. Los geht's heute mit Busersatzverkehr zwischen Hellersdorf und Wuhletal. Gute Nachrichten kommen dagegen vom U-Bahnhof Nollendorfplatz in Schöneberg. Die Decke ist fertig saniert. U1, U3 und U4 können nach mehreren Monaten wieder normal fahren. In der Fußball-Bundesliga hat Union gegen den FSV Mainz 3:1 gewonnen. Der Hamburger SV besiegte Freiburg 3:2 und Heidenheim hat beim 1. FC Köln 3:1 gewonnen und damit vor dem letzten Spieltag die Chance auf den Klassenerhalt gewahrt. In der zweiten Liga hat Hertha BSC im letzten Heimspiel der Saison 2:1 gegen Greuther Fürth gewonnen. In der Basketball-Bundesliga hat Alba im letzten Hauptrundenspiel 83:65 gegen Jena gewonnen. Alba hat damit Platz 2 in der Tabelle sicher. Und in der Handball-Bundesliga haben die Füchse 35:28 gegen den THW Kiel gewonnen.
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7: Mit Alexandra Eckel. In Tiergärten sollen mehr und mehr versiegelte Flächen begrünt werden. Heute beginnt der Bezirk mit der Bepflanzung der Grünflächen unter den Bäumen an der Pohlstraße und der Kluckstraße. Unversiegelte Flächen kühlen das Stadtklima. Außerdem können sie Regen besser aufnehmen, was unter anderem den Straßenbäumen zugutekommt.
1: Es ist kurz nach 9. Wunderschönen guten Morgen. Hier ist der Berliner Rundfunk 91.4. Auf der A115 hat es mitten im Baustellenstau vor ein paar Minuten gekracht. Mehr von Schmitti im Verkehrsstudio.
2: Hallo, guten Morgen. Ja, passiert ist der Unfall stadteinwärts zwischen Kleinmachnow und dem Kreuz Zehlendorf. Insgesamt haben wir jetzt Stau mit locker 20 Minuten Wartezeit. In Karlshorst neue Baustelle auf der Treskowallee. Für eine Woche ist in Höhe Bahnhof Karlshorst pro Richtung nur noch eine Spur frei. Dort wird der Brückenschutz instand gesetzt und es staut sich heute früh besonders in Richtung Schöneweide. Mittlerweile zurück bis nach Friedrichsfelde ab dem Tierpark Höhe Bärenschaufenster mit gut einer halben Stunde Passierdauer. Ansonsten dauert es auf der A100 Richtung Wedding weiterhin 10 Minuten länger ab dem Innsbrucker Platz bis Kreuz Schmargendorf, ebenso in der Gegenrichtung ab dem Jakob-Kaiser-Platz bis zum Dreieck-Funkturm und auch in Spandau auf der Heerstraße stadteinwärts aktuell. Die neuesten Blitzer stehen in Kreuzberg, Wassertorplatz, Treptow-Köpenicker Landstraße, in Moabit-Beusel-Straße, in Derwitz am Derwitzer Winkel und A10 südlicher Berliner Ring Richtung Frankfurt kurz vorm Dreieck Potsdam. Dankeschön für Ihre Staus und Blitzer unter Berlin 201 91 390 und allen unterwegs eine gute und unfallfreie Fahrt.
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1: Kühl, wolkig, windig und nass geht es in die neue Woche. An diesem Montag gibt es dichte Wolken am Himmel über Berlin und Brandenburg. Die haben immer wieder Schauer im Gepäck und besonders wenn es regnet, kann es dann auch starke Böen geben. Die Temperaturen dabei ziemlich mau. Heute geht es von jetzt 12 Grad rauf auf so 15, 16 Grad. Morgen ist bereits bei 13 Grad Schluss und da kann es dann auch noch Graupelgewitter geben.
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0: Das dreht sich jeden Morgen um Ihre Lieblingsmusik und jetzt spielt André aus Treptow mit. Hi, guten Morgen.
2: Guten Morgen.
0: Ich stelle dir eine Quizfrage mit zwei Antwortmöglichkeiten. Entscheidest du dich für die richtige, gibt's direkt 50 Euro. Du bist bereit?
2: Ja, ich bin bereit.
0: Welche Kultband hat ihren Namen von einem französischen Modemagazin übernommen? Ist es Depeche Mode oder sind es die Simple Minds?
2: Depeche Mode.
0: Depeche Mode, sagt er, weil du bist Fan und du kennst die Bandgeschichte oder leitest du dir das irgendwie her?
2: Ich leite es, muss ich sagen, von den Namen her.
0: Okay. Sprichst du Französisch?
2: Ah, nö.
0: Okay, also Depeche Mode heißt tatsächlich Modereport, ist Französisch und Dave Gahan hat den Namen auf dem Cover eines französischen Modemagazins entdeckt. Die anderen Bandmitglieder wussten anfangs noch nicht mal genau, was Depeche Mode überhaupt heißen soll, weil keiner Französisch konnte. Aber die Band hat sich dafür entschieden, wurde ein Riesenerfolg und du bekommst 50 Euro von mir, André. Herzlichen Glückwunsch, alles Liebe.
2: Danke.
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5: 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Jetzt alles, was wichtig ist aus Berlin-Brandenburg, Deutschland und der Welt. Hier ist Sebastian Pasotti.
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7: Guten Morgen. An der TU in Tiergarten soll es heute Nachmittag eine digitale Informationsveranstaltung für die Zehntausenden Studentinnen und Studenten geben. Seit 3 Tagen ist das Hauptgebäude der TU an der Straße des 17. Juni wegen erheblicher baulicher Mängel gesperrt. Einer der deutschen Passagiere des Kreuzfahrtschiffs wird nach dem Hantavirus-Ausbruch in die Berliner Charité gebracht. Die Person ist aktuell symptomfrei. US-Präsident Trump weist die iranischen Bedingungen für Friedensgespräche zurück. Er nannte die jüngste Antwort aus Teheran völlig inakzeptabel. In der ersten Fußball-Bundesliga hat Union gegen Mainz 3:1 gewonnen. In der zweiten Liga besiegte Hertha Fürth 2:1. In der Handball-Bundesliga haben die Füchse gegen Kiel 35:28 gewonnen. Und in der Basketball-Bundesliga besiegte Alba Jena 83:65.
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8: Mit Alexandra Eckel. Es hat schon Tradition. Knapp 2 Wochen vor dem DFB-Pokalfinale im Olympiastadion wird die Trophäe heute Mittag offiziell an die Stadt Berlin übergeben. Sie wird dann bis Ende nächster Woche im Festsaal des Roten Rathauses zu sehen sein. Im Pokalfinale treffen dieses Jahr der VfB Stuttgart und Bayern München aufeinander.
5: Damit ist es kurz nach 9:30. Schönen guten Morgen, der Berliner Rundfunk 91.4. Für ein frisches Update von den Straßen in Berlin und Brandenburg geht es jetzt nochmal direkt rüber zu Schmitti ins Verkehrsstudio.
9: Guten Morgen. Also das größte Problem gibt es zweifelsohne den ganzen Morgen schon in Karlshorst auf der Tresquallee. Neue Baustelle nämlich in Höhe S-Bahnhof. Rohrichtung ist jetzt für circa eine Woche nur eine Spur frei. In Fahrtrichtung Schöneweide eine halbe Stunde Stau ab der Seewandstraße. In Fahrtrichtung Tierpark dauert es eine Viertelstunde länger. Dann Vorsicht weiterhin auf der A115 Richtung Berlin zwischen Kleinmachnow und dem Kreuz 10 Dietzendorf gibt es immer noch Behinderungen nach einem Unfall. Und A10 westlicher Berliner Ring in Fahrtrichtung Hamburg. Zwischen Großkreuz und Vilben staut es sich aktuell rund 10 Minuten an einer Baustelle. Die neuesten Blitzer stehen Spandau, Charlottenburger Chaussee, in Adlershof am Ernst-Rusker-Ufer, Moabit, Beusselstraße, auf der B1 in Heidekrug und auf der A10 dem südlichen Berliner Ring Richtung Frankfurt, kurz vorm Dreieck Potsdam. Dankeschön für Ihre Staus und Blitzer unter Berlin 201 91 390 und eine gute Fahrt für Sie.
5: Stand jetzt wird das kein Himmelfahrtstag mit Sonne satt und Temperaturen über 20 Grad. Der Feiertag am Donnerstag sieht ähnlich durchwachsen aus wie der Tag heute. Es gibt eine überwiegend starke Bewölkung. Die Sonne hat kaum was zu melden. Es können immer wieder Schauer runterkommen an diesem Montag und es wird in Böen sehr windig sein bei so 15, 16 Grad maximal. Morgen am Dienstag kommen obendrauf noch Graupelgewitter. Dafür geht's mit den Temperaturen weiter runter. Bei 13 Grad soll dann bereits Schluss sein.
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5: Wir hoffen, Sie hatten ein tolles Muttertagswochenende und haben sich verwöhnen lassen oder haben ordentlich verwöhnt. Wir starten in die neue Woche mit Lieblingsmusik von Empire of the Sun und von Jennifer Rush. Und danach ist unser Berlin-Reporter Christian Fuchs wieder in Sachen Kunst unterwegs. Immer montags nimmt sich Christian ja ein Wandbild, eine Installation oder eine Skulptur in der Stadt vor und findet heraus, was sie bedeuten soll. Wo die einen in Charlottenburg eine doppelte Schleife aus Metall sehen, erkennen andere zum Beispiel zwei gebrochene Rippen. Ist es Kunst oder kann das weg da in der Bismarckstraße? Das hören Sie gleich um 9.40 Uhr.
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0: Und schon ist es der zweite Montag im Mai. Einen wunderschönen guten Morgen wünschen Simone Panteleit und Team.
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0: Unser Berlin-Reporter Christian Fuchs kümmert sich immer montags um Kunst. Die begegnet Ihnen ja überall in der Stadt in Form von Wandbildern, Skulpturen, Installationen. Und die Frage, die wir uns im Vorbeikommen sehr, sehr oft stellen, ist immer die gleiche. Was will uns die Künstlerin, der Künstler damit sagen? Christian hat die Antwort. Jetzt in Charlottenburg in der Bismarckstraße. Und da geht's um eine überdimensionale Metallschleife.
2: Ich habe mal von einem Kulturbanausen gehört, ach guck mal, da hat wieder jemand seinen Stahl abgestellt. Im Grunde ist es hier genauso an der Ecke Bismarckstraße, Leibnizstraße. Hier hat jemand seine Edelstahlskulptur abgestellt. Die steht hier genau vor einem großen Bürogebäude, ist eine riesengroße Schleife aus dicken Edelstahl, im Grunde Bändern. Die machen so ein Looping und sind auf einer Steinkugel so gelagert. Was soll das bitte sein? Heike habe ich gerade angehalten. Die geht hier jeden Tag dran vorbei. Man kennt es, oder?
3: Tatsächlich, weil ich hier so oft langlaufe, sehe ich es nicht mehr. Aber klar, man überlegt immer, was soll das sein?
2: Ja, lassen Sie uns mal an Ihren Überlegungen teilhaben. Was soll es denn sein?
3: Ich habe da überhaupt keine Idee, so früh am Morgen.
2: Ja, also es ist ja eine Schleife oder sowas, eine große Schleife.
3: Zwei nebeneinander, große Schleife, ich habe keine Ahnung. Aber offensichtlich ist es für Tags ausreichend, ne?
2: Ja, für Graffitis auf jeden Fall, ja.
3: Aber tut mir leid, ich...
2: Soll ich Ihnen auf die Sprünge helfen?
3: Ja, bitte.
2: Soll ich Ihnen sagen, was es ist? Es soll einen Kontrast darstellen zu diesem großen Klotz hier dahinter, zu diesem Gebäude, der ja sehr... klobig aussieht, und das ist ja sozusagen diese verspielte Schleife davor, dieses Runde gegen das Eckige soll einfach ein Kontrast sein und ein bisschen spielerisch hier wirken auf der Straße.
3: Das ist verspielt? Das sieht eher aus wie
2: das wollten die Künstler.
3: Rippen oder so.
2: Zwei gebrochene Rippen.
3: Sorry, ich muss weiter.
2: Ja, alles gut. Aber noch eine ganz kurze Frage. Die Rubrik heißt, ist das Kunst oder kann das weg? Wenn Sie entscheiden müssten, jetzt geht's nur nach Ihnen.
3: Ach naja, stört ja keinen, oder? Steht ja nicht im Weg.
2: Okay, also vielen Dank fürs Mitmachen an Heike. Und hier gibt es noch eine kleine Gravur, die kann man ganz unten entdecken. Da steht Klute 74. Klute ist der Name des Künstlerpaars. Und 74, naja, ist natürlich das Datum, wo es hier aufgestellt worden ist.
0: Okay, also mehr als 50 Jahre steht dieses Kunstwerk schon in Charlottenburg. Und wenn Sie jetzt dran vorbeikommen, müssen Sie sich nicht mehr den Kopf zerbrechen, was das da soll. Gibt es sowas auch bei Ihnen im Kiez? Kunst, an der Sie schon ganz oft vorbeigekommen sind, oder Kunst, die erst ganz frisch aufgeploppt ist und die irgendwie für Fragezeichen sorgt? Schreiben Sie uns auf berlinerrundfunk.de und Christian schaut sich das gerne an. Wir kümmern uns.

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4: Ich bin Sebastian Pasotti. Guten Morgen. Die Hochschulleitung der Technischen Universität Berlin will heute darüber informieren, wie es nach der Schließung des Hauptgebäudes weitergeht. Für Studierende und Mitarbeiter der TU gibt es am Nachmittag eine digitale Informationsveranstaltung. Das Hauptgebäude an der Straße des 17. Juni ist seit Freitag gesperrt wegen großer baulicher Mängel. Betroffen sind sämtliche Verwaltungsbüros, Hörsäle und Seminarräume. Nach dem Hunter-Virus-Ausbruch auf einem Kreuzfahrtschiff bereitet sich Berlin auf die Rückkehr einer Person vor. Die Person zeigt bisher keine Symptome. Sie soll in der Charité auf der Infektionsstation in Quarantäne kommen. Das Kreuzfahrtschiff liegt inzwischen vor Teneriffa, von wo aus alle Passagiere ausgeflogen werden. Ein Kompromiss für ein Ende des Iran-Kriegs ist nicht in Sicht. US-Präsident Trump lehnt die iranischen Bedingungen für Friedensgespräche ab. Er nannte die Antwort aus Teheran auf einen US-Vorschlag völlig inakzeptabel. Weitere Details nannte Trump nicht. Iranische Nachrichtenagenturen berichten, dass Teheran unter anderem ein sofortiges Ende des Krieges und aller Sanktionen gegen das Land fordert. Die Bundesnetzagentur geht davon aus, dass wegen des Iran-Kriegs auch die Gaspreise steigen könnten. Agenturchef Müller sagte dem Redaktionsnetzwerk Deutschland, die meisten privaten Haushalte hätten zwar Preisgarantien für 12 Monate oder länger, es könne bei Anschlussverträgen aber zu Preissteigerungen kommen. Müller mahnte vor diesem Hintergrund, sorgsam mit Gas umzugehen. Der Senat streicht auf der nächsten Hauptstraße hier in Berlin Tempo 30. Der Tagesspiegel schreibt, dass auf der Marienfelder Allee in Tempelhof bald wieder Tempo 50 gelten soll. Die Senatsverkehrsverwaltung begründet die Entscheidung damit, dass Kitas und Schulen hier nur in Nebenstraßen liegen. Tempelhofs Verkehrsstadträtin Ellenbeck kritisiert die Verwaltung. Gerade die Marienfelder Allee brauche Tempo 30, da es dort bislang keinen Radweg gäbe.
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5: Mit Alexandra Eckel. In Tiergarten sollen mehr und mehr versiegelte Flächen begrünt werden. Heute beginnt der Bezirk mit der Bepflanzung der Grünflächen unter den Bäumen an der Pohlstraße und der Kluckstraße. Unversiegelte Flächen kühlen das Stadtklima. Außerdem können sie Regen besser aufnehmen, was unter anderem den Straßenbäumen zugutekommt.
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6: 20 Minuten dauert es gerade länger auf der A115 Richtung Dreieck-Funkturm zwischen Potsdam-Babelsberg und der Spanischen Allee. Und in Karlshorst ist die Baustelle auf der Tresco-Allee. In Höhe S-Bahnhof ist pro Richtung nur eine Spur frei. Hier wird der Brückenschutz instand gesetzt und Richtung Schöneweide dauert schon ungefähr eine halbe Stunde länger. In Brandenburg ist die linke Spur wegen Reinigungsarbeiten gesperrt auf der A10, dem südlichen Berliner Ring, Richtung Dreieck Potsdam zwischen Glindow und dem Dreieck Potsdam. Außerdem liegen noch Gegenstände auf der rechten Spur der A10 im westlichen Berliner Ring, Richtung Dreieckwerder zwischen Spandau und Potsdam Nord. Und wegen Mäharbeiten ist auch noch die linke Spur gesperrt auf der A11 Richtung Berlin zwischen Bernau Nord und dem Dreieck Barnim. Und wir haben eine Baustelle auf der A12 Richtung Frankfurt-Oder zwischen Storkow und Fürstenwalde-West. Hier ist die linke Spur gesperrt. Blitzer stehen in Friedrichshain auf der Wühlestraße, in Bohnsdorf auf der Damestraße und in Königs Wusterhausen auf der Grebendorfer Straße. Danke für Ihre Staus und Blitzer unter Berlin 201 91 390. Gute Fahrt.
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6: Auch in dieser Woche wird es wieder etwas frischer hier bei uns. Heute bekommen wir 16 Grad maximal. Dazu gibt es recht durchwachsenes Wetter, viele Wolken und es kann hier und da auch mal regnen. Aber die Sonne soll sich wohl auch mal blicken lassen. Morgen am Dienstag wird es nicht wirklich besser. Eher im Gegenteil, es sind sogar einige Gewitter möglich bei maximal 13 Grad.
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1: Das ist Flowers von Miley Cyrus und darin geht's um ihren Ex, den Schauspieler Liam Hemsworth. Nach 10 Jahren war es vorbei zwischen den beiden und besonders harmonisch lief das wohl nicht ab. Nicht umsonst hat Miley Cyrus den Song exakt an seinem Geburtstag rausgebracht. Ein kleiner Seitenhieb, genauso wie der Songtext. Achten Sie mal drauf, ist eine ganz schön lange Liste an versteckten Vorwürfen und wofür sie ihn alles nicht braucht, aber sie sagt es ihm im wahrsten Sinn des Wortes durch die Blume. Flowers von Miley Cyrus, der Überraschungshit der Stunde beim Berliner Rundfunk 91.4.

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8: Ich bin Alexandra Eckel. Guten Tag. Am U-Bahnhof Nollendorfplatz halten ab sofort wieder alle 4 U-Bahn-Linien. Die Bauarbeiten sind beendet. Die U1, U3 und U4 fahren damit wieder regulär. Seit Januar hatte nur die U2 am Nollendorfplatz gehalten. Zwischen den Bahnsteigebenen musste die Decke saniert werden. Einschränkungen gibt es aber seit heute auf der U-Bahn-Linie 5. Die Strecke zwischen Wuhletal und Hellersdorf wird ausgebessert. Dort ist der U-Bahn-Verkehr für die nächsten 2 Monate unterbrochen. Es gibt einen Ersatzverkehr mit Bussen. Bundeswirtschaftsministerin Reiche und Brandenburgs Ministerpräsident Woidke besuchen heute die PCK-Ölraffinerie in Schwedt. Sie machen eine Werksrundfahrt und sprechen auch mit der Geschäftsführung. Seit diesem Monat leitet Russland kein Pipeline-Öl aus Kasachstan mehr an die PCK-Raffinerie.
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7: 10 Minuten dauert's gerade länger auf der A115 Richtung Dreieck Funkturm zwischen Potsdam-Babelsberg und der Spanischen Allee. Und in Karlshorst haben wir eine Baustelle auf der Treskoallee. In Höhe des S-Bahnhofs ist pro Richtung nur eine Spur frei. Hier wird der Brückenschutz instand gesetzt und Richtung Schöneweide dauert es aktuell 20 Minuten länger. In Brandenburg haben wir einen Liegenbleiber auf der rechten Spur der A10, dem östlichen Berliner Ring, Richtung Dreieck-Barnim zwischen Marzahn und Hohenschönhausen. Und auf der A11 ist Richtung Berlin zwischen Bernau-Nord und dem Dreieck-Barnim die linke Spur wegen Mehrarbeiten gesperrt. Blitzer stehen in Charlottenburg auf der Königin-Elisabeth-Straße, in Kreuzberg am Wassertorplatz und in Mürose auf der Mixdorfer Straße. Danke für Ihre Staus und Blitzer unter Berlin 201 91 390. Kommen Sie gut an.
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7: Ja, wir starten ein bisschen kühler rein in diese Woche. Gerade mal 16 Grad bekommen wir heute maximal. Und das Wetter zeigt sich sehr durchwachsen. Also wir haben viele Wolken am Himmel. Es kann hier und da auch ein bisschen runtertröppeln. Aber auch die Sonne ist immer mal mit am Start. Morgen am Dienstag geht's noch ein bisschen ungemütlicher weiter. Maximal 13 Grad und es sind sogar einige Gewitter möglich.
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Wir sind sehr gerne an Ihrer Seite, der Berliner Rundfunk 91.4 mit Simone Panteleit und Team. Und jetzt haben wir einen Künstler für Sie, der fast schon zur britischen Königsfamilie dazugehört. Seit vielen Jahren ist Lionel Richie eng befreundet mit King Charles und auch offizieller Botschafter von royalen Wohltätigkeitsorganisationen. Hier ist er mit Dancing on the Ceiling beim Berliner Rundfunk 91.4.

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6: Ich bin Elke Martens. Guten Tag. Einer der deutschen Kreuzfahrtpassagiere soll nach dem Hantavirus-Ausbruch in die Berliner Charité gebracht werden. Die Person soll von Frankfurt am Main nach Berlin transportiert werden. Nach Angaben der Senatsgesundheitsverwaltung stammt der Passagier aus der Region Berlin-Brandenburg. Die Person zeige bisher keine Symptome. In Frankreich ist inzwischen eine Kreuzfahrtpassagierin positiv auf den Hunter-Erreger getestet worden. Zuvor war bereits ein US-Passagier auf dem Rückflug in die Heimat positiv getestet worden. Die Hochschulleitung der Technischen Universität Berlin will heute darüber informieren, wie es nach der Schließung des Hauptgebäudes weitergeht. Für Studierende und Mitarbeiter der TU gibt es am Nachmittag eine digitale Informationsveranstaltung. Das Hauptgebäude an der Straße des 17. Juni ist seit Freitag gesperrt, wegen großer baulicher Mängel. Betroffen sind sämtliche Verwaltungsbüros, Hörsäle und Seminarräume. Bundesverteidigungsminister Pistorius ist zu einem Besuch in der Ukraine eingetroffen. Nach Angaben des Ministeriums geht es in den Gesprächen um die gemeinsame Produktion und Entwicklung von Waffen sowie den Ausbau der Verteidigungszusammenarbeit. Pistorius hatte das letzten Monat schon angekündigt, die Ukraine habe notgedrungen eine unglaubliche Innovationsfähigkeit entwickelt, sagte er, besonders bei Abfangdrohnen und Präzisionsraketen mit größerer Reichweite. Bundesjustizministerin Hubig will bei Fällen häuslicher Gewalt das Umgangs- und Sorgerecht einschränken. Bei Gewalt gegenüber der Partnerin oder dem Partner müsse künftig damit gerechnet werden, dass auch der Umgang mit den Kindern verboten wird, sagte Hubig bei NTV. Nicht nur der betroffene Elternteil leide unter häuslicher Gewalt, sondern auch die Kinder, die das mitbekämen. Ein Gesetzentwurf dazu solle den Familiengerichten klarere Regeln an die Hand geben, so Hubig weiter. Eine pauschale Regelung schloss die Ministerin aber aus.
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7: Mit Michel Gradell. Die Deutsche Bahn plant eine Direktverbindung von Berlin nach Oslo. Der Zug würde über Hamburg nach Kopenhagen in Dänemark fahren und dann weiter nach Malmö und Göteborg in Schweden und dann in der norwegischen Hauptstadt Oslo ankommen. Es soll eine der längsten Bahnverbindungen durch Europa werden. Allerdings ist die Strecke erst ab Sommer 2028 geplant.
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8: Wegen Reinigungsarbeiten ist auf dem Stadtring Richtung Treptow zwischen dem Innsbrucker Platz und dem Tempelhofer Damm die rechte Spur gesperrt. In Karlshorst haben wir eine Baustelle auf der Treskoallee. In Höhe S-Bahnhof ist pro Richtung nur noch eine Spur frei. Hier wird der Brückenschutz instand gesetzt. 15 Minuten dauert's länger Richtung Schöneweide. In Brandenburg liegen Gegenstände auf der mittleren Spur der A10, dem südlichen Berliner Ring, Richtung Schönefelder Kreuz zwischen Genshagen und Rangsdorf. Und wir haben noch einen Liegenbleiber auf dem östlichen Berliner Ring Richtung Dreieck-Barnim zwischen Marzahn und Hohenschönhausen. Und wegen Näharbeiten ist auf der A11 Richtung Berlin zwischen Bernau-Nord und dem Dreieck-Barnim die linke Spur gesperrt. Blitzer stehen in Mahlsdorf auf dem Wilhelmsmühlenweg, im Plenterwald auf der Köpenicker Landstraße und in Eberswalde auf der Breitestraße. Danke für Ihre Staus und Blitzer unter Berlin 201 91 390. Kommen Sie gut durch.
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8: Ja, so richtig warm wird's diese Woche hier bei uns nicht. Heute 16 Grad, dazu gibt's einen Mix aus vielen Wolken, gelegentlich auch ein paar Schauern, aber auch die Sonne ist immer mal wieder mit da. Morgen am Dienstag wird's dann noch ein bisschen trüber. Wir haben mehr Wolken, 13 Grad maximal und es kann hier und da auch ein bisschen gewittern.
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1: Der kommt aus Deutschland von der Synthie-Pop-Band The Twins. Zwei Jungs aus West-Berlin, Sven Doro und Ronny Schreinzer, die sich musikalisch an OMD und Depeche Mode orientiert haben. Ballet Dancer war ihr größter Hit und den spielen wir jetzt beim Berliner Rundfunk 91.4.

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4: Ich bin Alexandra Eckel. Guten Tag. Am U-Bahnhof Nollendorfplatz halten ab sofort wieder alle 4 U-Bahn-Linien. Die Bauarbeiten sind beendet. Die U1, U3 und U4 fahren damit wieder regulär. Seit Januar hatte nur die U2 am Nollendorfplatz gehalten. Zwischen den Bahnsteigebenen musste die Decke saniert werden. Einschränkungen gibt es aber seit heute auf der U-Bahn-Linie 5. Die Strecke zwischen Wuhletal und Hellersdorf wird ausgebessert. Dort ist der U-Bahn-Verkehr für die nächsten 2 Monate unterbrochen. Es gibt einen Ersatzverkehr mit Bussen. Bundeswirtschaftsministerin Reiche und Brandenburgs Ministerpräsident Woidke besuchen heute die PCK-Ölraffinerie in Schwedt. Sie machen eine Werksrundfahrt und sprechen auch mit der Geschäftsführung. Seit diesem Monat leitet Russland kein Pipeline-Öl aus Kasachstan mehr an die PCK-Raffinerie.
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7: Auf dem Stadtring ist aktuell die rechte Spur wegen Reinigungsarbeiten gesperrt Richtung Treptow zwischen dem Innsbrucker Platz und dem Tempelhofer Damm. Und in Karlshorst haben wir eine Baustelle auf der Tresco-Allee. In Höhe des S-Bahnhofs ist pro Richtung nur noch eine Spur frei. Hier wird der Brückenschutz instand gesetzt. Wir haben noch einen Ampelausfall in Prenzlauer Berg auf der Danziger Straße in Höhe der Prenzlauer Allee. In Brandenburg können Sie 20 Minuten mehr einplanen auf der A10 im westlichen Berliner Ring Richtung Dreieckwerder zwischen Großkreuz und dem Dreieckwerder. Und dann gibt es noch einen Liegenbleiber auf der rechten Spur der A10, dem östlichen Berliner Ring, Richtung Dreieck Barnim zwischen Marzahn und Hohenschönhausen. Und wegen Mäharbeiten ist noch die linke Spur gesperrt auf der A11 Richtung Berlin zwischen Bernau Nord und dem Dreieck Barnim. Blitzer stehen in Köpenick auf der Oberspreestraße, in Britz auf der Fulhamer Straße und in Müncheberg auf der Eberswalder Straße. Danke für Ihre Staus und Blitzer unter Berlin 201 91 390. Gute Fahrt Ihnen.
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7: Die Temperaturen bleiben in den nächsten Tagen eher ein bisschen zurückhaltender. 16 Grad bekommen wir heute maximal. Dazu sind viele Wolken am Himmel, aber auch die Sonne kann immer mal durchgucken. Trotzdem kann es hier und da auch ein bisschen runterregnen. Morgen, der Dienstag, wird noch ein bisschen frischer. Dann gibt es nur noch 13 Grad. Und es sind außerdem auch einige Gewitter möglich.
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Sie sind genau richtig hier beim Berliner Rundfunk 91.4. Die besten Hits aller Zeiten hören Sie bei uns und das hier ist Musik für den guten Zweck. Bei einer Pressekonferenz der Vereinten Nationen waren aus Gründen auch die Bee Gees dabei und die haben da verkündet, dass alle Einnahmen ihres neuen Songs Too Much Heaven UNICEF zugutekommen sollen. Der Manager der Bee Gees hat dann auch extra ein Konzert organisiert, wo neben den Bee Gees auch noch ganz viele andere Superstars der Musikbranche gesungen haben, von ABBA über John Denver bis hin zu Earth, Wind & Fire, Donna Summer und viele mehr. Und zu dem Zeitpunkt war der Song schon auf Platz 1 der amerikanischen Charts. Too Much Heaven, ein Song für den guten Zweck.

0: 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Heute mal ganz persönlich. Auf welchen Gegenstand in deiner Wohnung könntest du nie verzichten?
1: Auf mein Bett könnte ich auf gar keinen Fall verzichten. Also guter Schlaf ist für mich, die ich ja eine chronische Frühaufsteherin bin, echt ganz, ganz doll wichtig. Und ich habe einfach auch ein tolles Bett. Also nicht besonders schick, ist auch schon ganz schön alt, aber es ist einfach wahnsinnig bequem. Es ist sehr kuschelig und ja, das merke ich auch immer im Urlaub, ne? Wenn man dann in einem Hotel ist oder in einem Airbnb und dann in einem anderen Bett schläft, dann merkt man immer, oh, zu Hause, das eigene Bett, das ist doch am allerbesten.
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2: Ich bin Elke Martens. Guten Tag. Bundesverteidigungsminister Pistorius ist am Morgen nach Kiew gereist. Bei seinem 7. Besuch will er sich zum einen ein Bild vom Kriegsgeschehen machen und der Entwicklung.
3: Aber vor allem geht es darum, die strategische Partnerschaft weiter zu vertiefen. Denn wir sind längst aus der Rolle raus, nur in Anführungsstrichen die Ukraine in ihrem Kampf zu unterstützen. Die Ukraine ist längst wichtiger strategischer Partner für uns geworden in allen Belangen. Die technologischen Sprünge hier in der Ukraine sind beachtlich. Und wir können davon profitieren, im besten Sinne des Wortes, indem wir für unsere Bundeswehr, für die NATO-Streitkräfte lernen.
2: Bei den Gesprächen heute geht es um Drohnen, um Luftverteidigung, aber auch um elektronische Kampfführung. Eine weitere Frau, die nach dem Hantavirus-Ausbruch auf dem Kreuzfahrtschiff ausgeflogen wurde, ist positiv getestet worden. Es handelt sich um eine Französin. Die Regierung in Paris meldet, dass sich ihr Zustand in der Nacht verschlechtert habe. Zuvor war bereits ein US-Passagier auf dem Rückflug in die USA positiv auf das Virus getestet worden. Insgesamt sind damit 8 Passagiere erkrankt, heißt es von der WHO. In Frankfurt am Main sind 4 deutsche Passagiere des Kreuzfahrtschiffes zur Untersuchung in der Uniklinik angekommen. Sie waren gemeinsam mit Hantavirus-Infizierten an Bord gewesen, sind aber nach offiziellen Angaben selbst ohne Symptome. Eine Person soll nach der Untersuchung weiter nach Berlin in die Charité in Quarantäne genommen werden. Bundeswirtschaftsministerin Reiche besucht heute gemeinsam mit Brandenburgs Ministerpräsident Woidke die PCK-Raffinerie in Schwedt. Nach einer Rundfahrt über das Raffineriegelände soll ein Fördermittelbescheid für ein Projekt zur Herstellung synthetischer Flugkraftstoffe übergeben werden. Kurz vor ihrem Besuch sagte Reiche der Nachrichtenagentur Reuters, dass die Bundesregierung die Beschäftigungssicherung um weitere 6 Monate verlängert habe. Sie gilt damit bis Ende des Jahres.
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4: Mit Michel Kradel. Heute wird in Berlin und Brandenburg wieder bei der Telekom gestreikt. Am Vormittag hat es in Potsdam auch eine Kundgebung gegeben. Denn dort finden die Tarifverhandlungen statt. Inzwischen ist es die 3. Runde. Die Gewerkschaft Verdi fordert höhere Löhne und einen jährlichen Bonus von 660 Euro.
5: Wegen Reinigungsarbeiten ist die rechte Spur gesperrt auf der A100 Richtung Treptow zwischen dem Innsbrucker Platz und dem Tempelhofer Damm. In Karlshorst gibt es eine Baustelle auf der Treskoallee in Höhe des S-Bahnhofs. Hier ist pro Richtung nur eine Spur frei. Hier wird der Brückenschutz instand gesetzt. Von Schöneweide aus kommend dauert es gerade schon ungefähr eine halbe Stunde länger. In Brandenburg haben wir noch einen Liegenbleiber auf der rechten Spur der A10, dem östlichen Berliner Ring, Richtung Dreieck-Barnim zwischen Marzahn und Hohenschönhausen. Und wegen Mäharbeiten ist auf der A11 die linke Spur gesperrt Richtung Berlin zwischen Bernau-Nord und dem Dreieck-Barnim. Und wir haben auch noch Reparaturarbeiten auf der A11 Richtung Berliner Ring zwischen Bernau-Süd und dem Dreieck-Barnim. Hier ist die linke Spur gesperrt. Dann gab es einen Unfall auf der A20 Richtung Schwedt zwischen dem Kreuz Uckermark und Ende der A20. Hier ist aktuell die Ausfahrt blockiert. Und eine Ölspur haben wir auch noch im Kreis Barnim auf der Angermünder Chaussee zwischen dem Abzweig nach Buchholz und Amt Corrie. Blitzer stehen in Mitte am Montbijou-Platz, in Bohnsdorf auf der Dahmestraße und in Brandenburg an der Havel auf der Brahmsstraße. Danke für Ihre Staus und Blitzer unter Berlin 201 91 390. Gute Fahrt!
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5: Ja, der Frühling macht erstmal so ein bisschen Pause noch diese Woche. Es bleibt recht frisch bei uns. Maximal 16 Grad bekommen wir heute. Dazu gibt's einen ziemlich bunten Mix. Sonne ist mit am Start, Wolken sind mit am Start, aber es kann zwischendurch auch immer mal ein bisschen regnen. Morgen, der Dienstag, bringt dann einige Gewitter sogar. Und es wird noch mal ein kleines bisschen kühler, 13 Grad bekommen wir.
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1: Mit Luna Spanier, hallo. Es waren anstrengende 4 Monate rund um den Neulendorfplatz in Schöneberg. Hier mussten bei der U-Bahn die Zwischendecken bei der U1, U3 und U4 saniert werden. Das hat natürlich für ordentlich Chaos gesorgt. Aber die guten Nachrichten, jetzt läuft's wieder. Unsere Berlin-Reporterin Lisa Wennemer war dort am U-Bahnhof. Wofür es dafür jetzt in Berlin bei der U-Bahn neue Baustellen gibt, das hören Sie gleich nach Die Bulge, 10cc und Pretenders.
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0: Wer heute Mittag mit der U5 unterwegs ist, braucht weiterhin etwas Geduld. Zwischen Hönow und Hellersdorf wird noch an den Gleisen gearbeitet. Deshalb fahren die Bahnen dort aktuell nur alle 10 Minuten. Hallo, hier ist Ihr Berliner Rundfunk 91.4 am Montag. Aber es gibt auch richtig gute Nachrichten aus der Stadt. Am Neuendorfplatz in Schöneberg ist nach 4 Monaten Dauerbaustelle endlich wieder durchkommen. Unsere Berlin-Reporterin Lisa Wennemer hat mal vorbeigeguckt.
1: Die U1, die fährt, die U2 fährt, die U3 fährt und ja, sogar die U4 ist unterwegs. Die Linie, von der wir alle vergessen haben, dass es sie überhaupt gibt.
2: U4 nach Innsbrucker Platz.
1: Das war der Beweiston. Die nächste U4 macht sich gerade zur Abfahrt bereit und ich habe auch schon ein paar Abfahren sehen. Die ist ja 4 Monate wirklich komplett ausgefallen, aber ich gehe jetzt mal rüber zum Bahnsteig von U1 und U3, denn die haben, glaube ich, auch ganz schön gelitten. Pendelverkehr, Ersatzbusse und manchmal wusste man überhaupt nicht mehr, wo man hier jetzt eigentlich hin muss. Ich habe es selbst ein paar Mal erlebt. Das alles, weil hier die Zwischendecken saniert werden mussten. Ist aber alles nach Plan gelaufen und jetzt soll es wieder rundlaufen am Neuendorfplatz. Und als Dankeschön sollen hier von der BVG heute irgendwo Schokoherzen verteilt werden. Die habe ich jetzt noch nicht entdeckt, aber gerade eine Frau beobachtet, die hat leider ihre U1 verpasst. Ja, wie schlimm waren denn die letzten 4 Monate für Sie?
3: Sehr schlimm. Ich musste 2-mal umsteigen. Ich musste vom Innsbrucker Platz bis zum Gleispark, vom Gleispark bis Möckernbrücke. Möckernbrücke sind unglaublich, also es ist ein unglaublich weiter Weg.
1: Ja, den kennen wir, glaube ich, alle.
3: Muss die ganzen Rolltreppen hoch und man sieht leider auch, wenn die Bahn kommt und wegfährt, ohne dass man einsteigen konnte.
1: Ja, so wie es Ihnen jetzt gerade blöderweise passiert ist. Aber ansonsten glücklich, dass es alles wieder läuft.
3: Ich hoffe, dass es läuft. Das ist der erste Tag. Ich kann das nicht so richtig beurteilen. Dennoch hoffe ich, dass es läuft.
1: Ich drücke Ihnen die Daumen.
3: Vielen, vielen Dank.
1: Und ich habe gehört, irgendwo soll es hier Schokoherzen geben als Entschuldigung.
3: Nehme ich.
1: Ich auch. Ich suche die mal. Dankeschön. Dankeschön. Ja, mein Eindruck ist auf jeden Fall, es läuft rund hier am ersten Tag. Nur das mit den Schokoherzen. Da könnte die BVG das nächste Mal gerne ein bisschen früher aufstehen. Zum Beispiel, wenn die Bauarbeiten dann irgendwann bei der U5 abgeschlossen sind.
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8: Ich bin Alexandra Eckel. Guten Tag. Nach dem Hunter-Virus-Ausbruch auf einem Kreuzfahrtschiff im Atlantik bereitet sich Berlin auf die Rückkehr einer Person vor. Die Person zeigt bisher keine Symptome. Sie soll in der Charité auf der Infektionsstation in Quarantäne kommen. Das Kreuzfahrtschiff liegt inzwischen vor Teneriffa. Von dort aus werden alle Passagiere ausgeflogen. Die Krankheit war letzte Woche zum ersten Mal bei einer Person auf dem Schiff nachgewiesen worden. Sie wird eigentlich von Nagetieren übertragen. Die schwedische Königin Silvia ist heute zu Besuch in Berlin. Sie nimmt an einem runden Tisch zum Thema Kinderschutz im Hotel Adlon teil. Das hat die World Childhood Foundation angekündigt, die Königin Silvia in den 90er Jahren gegründet hatte. Bei der Konferenz kommen Vertreter aus Politik, Justiz und anderen gesellschaftlichen Bereichen zusammen. Sie erarbeiten, wo es beim Kinderschutz in Deutschland Handlungsbedarf gibt.
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10: In Karlshorst haben wir eine Baustelle auf der Treskoallee. In Höhe S-Bahnhof ist pro Richtung nur eine Spur frei. Hier wird der Brückenschutz instand gesetzt und von Schöneweide aus kommt, dauert es gerade schon ungefähr 20 Minuten länger. In Brandenburg haben wir einen Liegenbleiber auf der A10B5 Richtung Charlottenburg zwischen Potsdam Nord und Spandau. Und auch in der Gegenrichtung haben wir einen Liegenbleiber auf der rechten Spur der A10, dem östlichen Berliner Ring, Richtung Dreieck-Barnim zwischen Marzahn und Hohenschönhausen. Wegen Reparaturarbeiten ist auf der A11 Richtung Berliner Ring zwischen Bernau Süd und dem Dreieck Barnim die linke Spur gesperrt. Und es gab noch einen Unfall auf der A20 Richtung Schwedt zwischen dem Kreuz Uckermark und dem Ende der A20. Genauso wie auf der B5 Richtung Nauen zwischen der Mühlenstraße und der Berliner Chaussee gab es einen Unfall auf dem Standstreifen. Blitzer stehen in Friedrichsfelde auf der Einbecker Straße, in Rudow auf der Neuköllner Straße und in Eisenhüttenstadt auf der Lindenallee. Danke für Ihre Staus und Blitzer unter Berlin 201 91 390. Gute Fahrt Ihnen.
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10: Die neue Woche beginnt bei uns eher frisch und wechselhaft. Wir haben eigentlich alles mal mit am Himmel. Viele Wolken, hier und da guckt aber auch mal die Sonne durch und es kann aber auch trotzdem immer mal noch ein bisschen regnen. 16 Grad bekommen wir heute maximal und morgen am Dienstag wird es dann noch mal ein Schnuff kühler. 13 Grad gibt es dann nur noch und auch ein paar Gewitter sind möglich.
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Wannabe von den Spice Girls. Und dieser Song wurde einfach mal innerhalb einer halben Stunde geschrieben. Wie krass ist das bitte? Den Rap-Part von Mel B hat sie wohl sogar nur in 8 Minuten auf der Toilette geschrieben. Ja, manchmal braucht es halt einfach nicht lange, damit etwas richtig, richtig gut funktioniert. Weiter geht's jetzt mit Under Pressure von Queen und David Bowie. Hier ist ihr Berliner Rundfunk 91.4 am Montag.

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8: Ich bin Elke Martens. Guten Tag. Bundesverteidigungsminister Pistorius ist am Morgen in Kiew eingetroffen. Bei Gesprächen mit der ukrainischen Regierung geht es um die gemeinsame Produktion und Entwicklung von Waffen sowie den Ausbau der Verteidigungszusammenarbeit. Die Ukraine habe notgedrungen eine unglaubliche Innovationsfähigkeit entwickelt, sagte Pistorius, besonders bei Abfangdrohnen und Präzisionsraketen mit größerer Reichweite. Bundeswirtschaftsministerin Reiche hat heute gemeinsam mit Brandenburgs Ministerpräsident Woidke die PCK-Raffinerie in Schwedt besucht. Es geht um das Projekt ESAF. Das ist ein Kraftstoff, der aus biologischen Reststoffen statt aus fossilem Erdöl gewonnen wird. Ab 2030 soll ESAF dem herkömmlichen Kerosin in Flugzeugen beigemischt werden. Reiche übergab heute für das Projekt einen Fördermittelbescheid aus Bundes- und Landesmitteln.
9: Synthetisches Kerosin zu produzieren aus Wasserstoff, aus CO2 für einen europäischen Markt ist ein absolutes Novum und es wird hier in Brandenburg und Schwedt entstehen.
8: Die Bundesregierung hat zudem in der PCK-Refinerie die Beschäftigungssicherung um weitere 6 Monate verlängert bis Ende des Jahres. Nach dem Hunter-Virus-Ausbruch auf dem Kreuzfahrtschiff Honius sind 2 weitere Passagiere positiv auf den Erreger getestet worden. Eine Französin und ein US-Amerikaner. Das Schiff, das vor Teneriffa liegt, ist inzwischen weitgehend evakuiert. In der Nacht kamen 4 deutsche Passagiere in der Uniklinik in Frankfurt am Main an. Eine Person soll anschließend in die Charité nach Berlin gebracht werden. Der Passagier kommt aus der Region Berlin-Brandenburg. Die WHO empfiehlt 42 Tage Quarantäne. Der Hunter-Erreger ist aggressiver als Corona, überträgt sich aber nicht so leicht. Zehntausende Studentinnen und Studenten sowie Beschäftigte der TU Berlin erwarten heute Antworten. Seit Freitagnachmittag ist das Hauptgebäude der Uni an der Straße des 17. Juni gesperrt. Die Bauaufsicht hatte bei einer Begehung erhebliche Mängel festgestellt, unter anderem an den Brandschutztüren und der Löschwasseranlage. Heute Nachmittag soll es für Studierende eine digitale Informationsveranstaltung geben. Im Hauptgebäude der TU sind nicht nur zahlreiche große Hörsäle und Seminarräume, sondern auch die Uni-Verwaltung geschlossen.
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10: Mit Michelle Kradel. Kinder und Jugendliche aus Steglitz-Zehlendorf können entscheiden, wofür 5.000 Euro aus dem Jugendhaushalt ausgegeben werden. Es geht um Ideen für einen schöneren Schulhof, Park, Sportplatz oder Jugendclub. Alle zwischen 6 und 21 Jahren können bis Mitte Juni mitmachen.
11: Es gibt einen ordentlichen Stau in Karlshorst. Hier haben wir nämlich eine Baustelle auf der Treskoallee. In Höhe S-Bahnhof ist pro Richtung nur eine Spur frei. Hier wird der Brückenschutz instand gesetzt. Jetzt gerade dauert es von Schöneweide aus kommt eine Dreiviertelstunde länger. In Brandenburg liegen Gegenstände auf der rechten Spur der A2 Richtung Berliner Ring zwischen Wollin und Brandenburg.
7: Außerdem haben wir noch einen Liegenbleiber auf der rechten Spur der A10, dem östlichen Berliner Ring, Richtung Dreieck Barnim zwischen Marzahn und Hohenschönhausen. Wegen Näharbeiten ist auf der A11 Richtung Berlin zwischen Bernau Nord und dem Dreieck Barnim die linke Spur gesperrt. Und es gab noch einen Unfall auf der B5 Richtung Nauen zwischen der Mühlenstraße und der Berliner Chaussee. Blitzer stehen in Friedrichshain auf der Stralauer Allee, in Britz auf der Fulhamer Allee und in Wolzig auf der Friedersdorfer Straße. Danke für Ihre Staus und Blitzer unter Berlin 201 91 390. Kommen Sie gut an.
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7: Boah, es ist ein bisschen ein Hin und Her mit dem Wetter heute. Also was wir auf jeden Fall fest wissen, es sind 16 Grad heute maximal. Ansonsten ja, gibt's alles immer mal wieder. Wir haben nach wie vor viele Wolken am Himmel. Dann kann es aber auch immer mal runterregnen. Aber hier und da guckt auch mal die Sonne durch. Morgen am Dienstag bleibt's erstmal wechselhaft. Maximal gibt's 13 Grad und es sind auch noch ein paar Gewitter möglich.
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7: Schönen Montag wünschen wir Ihnen. Ich bin Luna Spanier und zusammen geht's durch diesen Tag. Vielleicht sitzen Sie gerade noch mit den Kollegen zusammen beim Mittagessen in der Cafeteria oder Sie sind schon wieder fleißig am Arbeiten. Wir wünschen gutes Gelingen. Los geht's jetzt mit Wham, Tom Petty and the Heartbreakers und den Eurythmics.
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0: Wir sind an ihrer Seite in der Mittagspause und ja, jeden Tag mit den Kollegen Mittagessen gehen ist irgendwann recht teuer. Aber sie haben ja uns.
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0: Das macht immer richtig viel Spaß, mit Ihnen hier eine Runde zu rätseln. Die Spielregeln sind ganz simpel. Eine Frage rund um Ihre Lieblingskünstlerinnen und Künstler und zwei Antwortmöglichkeiten. Sie sagen uns dann einfach, welche das ist. André aus Köpenick hat heute Morgen bei Simone Panteleitsch und Team mitgespielt.
2: Welche Kultband hat ihren Namen von einem französischen Modemagazin übernommen? Ist es Depeche Mode oder sind es die Simple Minds?
3: Depeche Mode.
2: Depeche Mode, sagt er, weil du bist Fan und du kennst die Bandgeschichte oder leitest du dir das irgendwie her?
3: Ich leite es, würde sagen, von den Namen her.
2: Okay. Sprichst du Französisch?
3: Ja, nö.
2: Okay, also Depeche Mode heißt tatsächlich Modereport, ist Französisch und Dave Gahan hat den Namen auf dem Cover eines französischen Modemagazins entdeckt. Die anderen Bandmitglieder wussten anfangs noch nicht mal genau, was Depeche Mode überhaupt heißen soll, weil keiner Französisch konnte. Aber die Band hat sich dafür entschieden, wurde ein Riesenerfolg und du bekommst 50 Euro von mir, André. Herzlichen Glückwunsch, alles Liebe.
3: Danke.
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6: Ich bin Alexandra Eckel. Guten Tag. Nach dem Hunter-Virus-Ausbruch auf einem Kreuzfahrtschiff im Atlantik bereitet sich Berlin auf die Rückkehr einer Person vor. Die Person zeigt bisher keine Symptome. Sie soll in der Charité auf der Infektionsstation in Quarantäne kommen. Das Kreuzfahrtschiff liegt inzwischen vor Teneriffa. Von dort aus werden alle Passagiere ausgeflogen. Die Krankheit war letzte Woche zum ersten Mal bei einer Person auf dem Schiff nachgewiesen worden. Sie wird eigentlich von Nagetieren übertragen. Die schwedische Königin Silvia ist heute zu Besuch in Berlin. Sie nimmt an einem runden Tisch zum Thema Kinderschutz im Hotel Adlon teil. Das hat die World Childhood Foundation angekündigt, die Königin Silvia in den 90er Jahren gegründet hatte. Bei der Konferenz kommen Vertreter aus Politik, Justiz und anderen gesellschaftlichen Bereichen zusammen. Sie erarbeiten, wo es beim Kinderschutz in Deutschland Handlungsbedarf gibt.
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3: In Karlshorst haben wir eine Baustelle auf der Treskoallee. In Höhe des S-Bahnhofs ist pro Richtung nur eine Spur frei. Hier wird der Brückenschutz instand gesetzt und aktuell staut es sich schon. Von Schöneweide aus kommend dauert es gerade ungefähr eine Dreiviertelstunde länger. In Brandenburg haben wir noch einen Liegenbleiber auf der A10, dem östlichen Berliner Ring, Richtung Dreieck-Barnim zwischen Marzahn und Hohenschönhausen. Hier sind die rechte Spur und auch die mittlere Spur gesperrt. Dann ist die linke Spur gesperrt wegen Mäharbeiten auf der A11 Richtung Berlin zwischen Bernau Nord und dem Dreieck Barnim. Und es gab einen Unfall auf der B5 Richtung Nauen zwischen der Mühlenstraße und der Berliner Chaussee. Und es liegen noch Gegenstände auf der B101 Richtung Mariendorf zwischen Trebin Ost und Trebin Nord. Blitzer stehen in Spandau auf dem Hohenzollernring, in Plenterwald auf der Köpenicker Landstraße und in Lieberose auf der Thälmannstraße. Danke für Ihre Staus und Blitzer unter Berlin 201 91 390. Kommen Sie gut an.
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3: Eine Mischung aus allem haben wir heute eigentlich. Viele Wolken am Himmel. Es kann hier und da immer mal ein bisschen regnen. Aber auch die Sonne lässt sich blicken. Heute gibt es maximal 16 Grad. Morgen, der Dienstag, wird dann wieder ein bisschen frischer. Dann gibt es nur noch 13 Grad. Und die Bedingungen bleiben ähnlich. Vereinzelt kann es sogar auch ein bisschen gewittern.
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Rod Stewart mit Do You Think I'm Sexy? Und er steckt wahrscheinlich gerade in den Vorbereitungen für seine nächsten Konzerte. Ende Mai geht's weiter mit seiner Tour in Las Vegas und es wird bestimmt eine richtig, richtig schöne Show. Hier geht's jetzt weiter mit Taylor Dane und Tell It To My Heart, der Berliner Rundfunk 91.4 hier. 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

0: 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Heute mal ganz persönlich. Welches Gefühl möchtest du in nächster Zeit wieder öfter fühlen?
1: Ich hätte sehr gerne mal wieder Langeweile. Also mein Leben ist ja sehr voll mit Familie, Hund, Katze, Freunde, Jobs, Haushalt, was halt so ist, was jeder hat. Und ich habe irgendwie nie nichts zu tun. Und es wäre mal wieder sehr schön, einfach mal so Leerlauf zu haben, nichts erledigen zu müssen, einfach in der Hängematte im Garten liegen oder auf der Couch und ja, einfach nichts tun.
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1: Ich bin Elke Martens. Guten Tag. Bundesverteidigungsminister Pistorius ist am Morgen nach Kiew gereist. Bei seinem 7. Besuch will er sich zum einen ein Bild vom Kriegsgeschehen machen und der Entwicklung.
2: Aber vor allem geht es darum, die strategische Partnerschaft weiter zu vertiefen. Denn wir sind längst aus der Rolle raus, nur in Anführungsstrichen die Ukraine in ihrem Kampf zu unterstützen. Die Ukraine ist längst wichtiger strategischer Partner für uns geworden in allen Belangen. Die technologischen Sprünge hier in der Ukraine sind beachtlich. Und wir können davon profitieren, im besten Sinne des Wortes, indem wir für unsere Bundeswehr, für die NATO-Streitkräfte lernen.
1: Bei den Gesprächen heute geht es um Drohnen, um Luftverteidigung, aber auch um elektronische Kampfführung. Eine weitere Frau, die nach dem Hunter-Virus-Ausbruch auf dem Kreuzfahrtschiff ausgeflogen wurde, ist positiv getestet worden. Es handelt sich um eine Französin. Die Regierung in Paris meldet, dass sich ihr Zustand in der Nacht verschlechtert habe. Zuvor war bereits ein US-Passagier auf dem Rückflug in die USA positiv auf das Virus getestet worden. Insgesamt sind damit 8 Passagiere erkrankt, heißt es von der WHO. In Frankfurt am Main sind 4 deutsche Passagiere des Kreuzfahrtschiffes zur Untersuchung in der Uniklinik angekommen. Sie waren gemeinsam mit Hunter-Virus-Infizierten an Bord gewesen, sind aber nach offiziellen Angaben selbst ohne Symptome. Eine Person soll nach der Untersuchung weiter nach Berlin in die Charité in Quarantäne genommen werden. DGB-Chefin Yasmin Fahimi hat das Regime von US-Präsident Trump in die Nähe der Kriminalität gerückt. Nach ihrer Wiederwahl sagte sie in einer Grundsatzrede in Berlin, eine solche Herausforderung habe es für Gewerkschaften seit dem Krieg nicht mehr gegeben.
3: Das Prinzip der schamlosen Selbstbereicherung der Eliten wird mit geradezu, mit geradezu mafiaähnlichen Methoden durchgesetzt. Einschüchterung, Rufmord, Diffamierung, Korruption, Vetternwirtschaft, das alles ist an der Tagesordnung. Und es geht dabei um die Machtkonzentration und die Selbstbereicherung durch Einschüchterung, Desinformation und politischen Druck.
1: Fahimi wurde mit rund 96% der Stimmen im Amt bestätigt.
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4: Mit Michelle Gradell. Die Deutsche Bahn plant eine Direktverbindung von Berlin nach Oslo. Der Zug würde über Hamburg nach Kopenhagen in Dänemark fahren und dann weiter nach Malmö und Göteborg in Schweden und dann in der norwegischen Hauptstadt Oslo ankommen. Es soll eine der längsten Bahnverbindungen durch Europa werden. Allerdings ist die Strecke erst ab Sommer 2028 geplant.
5: Und damit ist es 14.02 Uhr. Wir schauen auf die Straßen, dazu erst auf den Stadtring, die 100 Richtung Wedding. Zwischen Innsbrucker Platz und Schmargendorf staut es sich. Hier brauchen Sie aktuell 20 Minuten, um durchzukommen. Dann gibt es seit heute ja eine neue Baustelle auf der Treskoallee. Für eine Woche ist in Höhe S-Bahnhof pro Richtung nur eine Spur frei. Dort wird der Brückenschutz instand gesetzt. Von Schöneweide aus kommen dauert es in Richtung Tierpark aktuell eine Dreiviertelstunde länger. Für Sie in der Gegenrichtung stehen Sie rund 10 Minuten an. Die A10 östlicher Berliner Ring Richtung Dreieck-Barnim zwischen Hellersdorf und Marzahn. Achtung, hier liegen Fahrzeugteile auf der Fahrbahn. Und zwischen Marzahn und Hohenschönhausen laufen immer noch Bergungsarbeiten. Hier ist nur die linke Spur frei. Hier stehen Sie rund 25 Minuten im Stau. Die A11 Richtung Berlin zwischen Bernau Nord und dem Dreieck Barnim ist die linke Spur wegen Mäharbeiten gesperrt. Und Blitzer stehen heute Nachmittag in Mariendorf-Rathausstraße, Spandau-Hohenzollernring und in Reinickendorf auf dem Kappweg. Dankeschön für Ihre Staus und Blitzer unter Berlin 201 91 390. Und allen unterwegs, nur gute und sichere Fahrt. Tja, was für ein Glück hatten wir mit dem Muttertagswochenende. Heute deutlich ungemütlicher als noch gestern Nachmittag, vor allem im Süden und Osten Brandenburgs. Und auch bei uns im Berliner Raum ziehen immer wieder Schauer durch. Örtlich kann es auch mal kräftiger regnen oder ein Gewitter dabei sein mit stürmischen Böen bei maximal 17 Grad. Am Abend und in der Nacht beruhigt sich das Wetter wieder. Es wird frisch nachts, tiefste Werte um 5 Grad. Und morgen am Dienstag geht es erstmal freundlich los. Später gibt es allerdings dann auch schon wieder die nächsten Schauer und einzelne Gewitter. Bei 14 Grad bleibt es auf jeden Fall zu frisch für Mitte Mai.
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5: Schön, dass Sie bei uns sind an diesem Montagnachmittag. Ja, immer wieder Regen. So wird es die ganze Woche weitergehen. Können wir uns alle trösten mit dem berühmten Satz, da freut sich die Natur. Nicht erfreulich ist Wasser natürlich da, wo schon Gebäude bzw. Wasserschäden für Ärger sorgen, so wie an der TU Berlin. Die Feuerwehr hat bei einer Begehung so schwere Mängel an dem Gebäude festgestellt, dass das Hauptgebäude der TU am Wochenende gesperrt werden musste. Unsere Berlin-Reporterin Lisa Wennemeyer hat sich das für Sie angeschaut. Und ihre Eindrücke von vor Ort hören wir hier in 10 Minuten. Jetzt erstmal rein in diesen Montagnachmittag. Wir spielen für Sie die besten Hits aller Zeiten. Und das sind die Pet Shop Boys mit Dusty Springfield. What have I done to deserve this?

0: 14.15 Uhr ist es. Schönen Montagnachmittag zusammen. Ich freue mich sehr, dass Sie bei uns sind. 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Diese Woche startet mit einem neuen baulichen Sorgenkind bei uns in der Stadt. Die TU, die Technische Universität, der schlechte Zustand dort, der ist mittlerweile bekannt, der Sanierungsstau enorm. Jetzt kommt allerdings die nächste mittlere Katastrophe, so jedenfalls nennt es die Uni selbst. Am Wochenende wurde das Hauptgebäude mal eben geschlossen. Nach einer Begehung durch die Feuerwehr wurden da so gravierende Mängel festgestellt, dass eben keine andere Entscheidung möglich war. Wir haben uns das angeschaut für Sie. Unsere Berlin-Reporterin Lisa Wennemeyer war vor Ort, wo derzeit hunderte Vorlesungen ausfallen.
1: Ja, normalerweise wäre um diese Uhrzeit jetzt schon richtig was los hier. Studenten, Studentinnen, die zu den ersten Vorlesungen und Seminaren eilen. Aber stattdessen ist jetzt hier Flatterband vorm Eingang und ich habe mal hier hochgeguckt. Alle Lichter aus. Hier geht nichts mehr. Und wie lange, das weiß keiner. Grund dafür sind Wasserschäden im Gebäude und die waren auch nicht ganz unbekannt. Also hier wurden schon Eimer aufgestellt, in die es reingetropft hat. Es gab Wasserflecken an den Wänden. Aber die Behörden haben jetzt eben festgestellt, diese Wasserschäden, die könnten die Stromversorgung und vor allem auch den Brandschutz gefährden. Ja, was heißt das für alle, die hier arbeiten, die hier studieren, die hier lernen, jeden Tag ein- und ausgehen? Die müssen alle woanders hin. Und wenn das nicht geht, dann eben online. Und wir sprechen hier von einer Generation, die online von Corona kennt. Dementsprechend groß ist die Aufregung. Also zum Beispiel in den sozialen Medien, da habe ich gelesen, da hat ein Student geschrieben, boah, wenn ich an diese Online-Seminare denke, ich krieg Gänsehaut. Und er meinte ganz bestimmt nicht die gute Art von Gänsehaut. Ja, jetzt habe ich Marco getroffen, ist hier gerade mit dem Auto vorgefahren. Der studiert nicht mehr, sondern arbeitet hier im Gebäude. Was ist der Plan?
2: Ja, ich muss mal gucken, ob ich reinkomme.
1: Ja.
2: Und ansonsten, ja, wenn nicht, dann, ja, Hauptsache, ich komme an meine Sachen ran.
1: Was haben Sie denn noch da drin?
2: Ja, mein Laptop und, ne, genau.
1: Also alles zum Arbeiten?
2: Alles zum Arbeiten ist da drin, genau. Mhm. Und jetzt müssen wir mal gucken. Ja.
1: Was genau arbeitest du hier?
2: Also, ja, ich bin zuständig für die Brandmeldetechnik hier.
1: Also eigentlich genau der Bereich, der gerade so gefährdet ist?
2: Ja, also es gibt hier noch viele, viele große Baustellen. Okay. Also die Brandmeldetechnik, sag ich mal, ist, ja, auch, aber an dieser Hauptteil ist es nicht, sagen wir mal so.
1: Überrascht waren Sie dementsprechend auch nicht?
2: Nein, nein.
1: Ja, überrascht ist hier wohl niemand. Die TU beklagt einen Sanierungsstau von 2,4 Milliarden Euro. Ja, dir erstmal viel Glück, dass du deine Sachen daraus bekommst. Er wird es wahrscheinlich schaffen. Die Pforte ist besetzt und ein paar wenige Leute dürfen heute noch rein, um ihre Laptops, Arbeitssachen und so weiter rauszuholen.
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11: Ich bin Alexandra Eckel. Guten Tag. Alexander Erbert hat sein Amt als Landrat des Landkreises Oberspreewald-Lausitz offiziell angetreten. Damit übernimmt er die zentrale Steuerungsfunktion im Landkreis. Als Landrat ist er sowohl Verwaltungschef als auch politischer Repräsentant des Kreises. Zu seinen Aufgaben gehören außerdem die Verantwortung für die Beschäftigten, die Vorbereitung und Umsetzung von Beschlüssen des Kreistags, die Aufstellung und Umsetzung des Kreishaushaltes, die Vertretung des Landkreises gegenüber Kommunen, Land und Bund, Zukunftsprojekte und Förderprogramme. Erbert wurde im Januar bei einer Stichwahl gewählt. Ein Lottospieler aus dem Landkreis Oberhavel hat am Wochenende fast 2,5 Millionen Euro gewonnen. Bei Lotto Brandenburg heißt es, er sei in diesem Jahr der erste Brandenburger, der einen Millionenbetrag gewonnen hat. Den Jackpot knackte der Mann allerdings nicht. Ihm fehlte die richtige Superzahl. Der Gewinner hat sich bereits bei Lotto Brandenburg gemeldet.
12: 14.33 Uhr ist es. Gucken wir auf die Straßen, auf den Stadtring 100. Hier ist die Sperrung in Höhe Hohenzollern-Damm mittlerweile wieder aufgehoben worden, aber wir haben immer noch Stau. In Richtung Treptow stehen Sie eine halbe Stunde an zwischen Jakob-Kaiser-Platz und Schmargendorf. In Richtung Wedding zwischen Kreuz-Schöneberg und Hohenzollern-Damm 25 Minuten. Dann neue Baustelle seit heute in Karlshorst auf der Treskow-Allee. Für eine Woche ist in Höhe S-Bahnhof pro Richtung nur eine Spur frei. Hier wird der Brückenschutz instand gesetzt. Von Schöneweide aus kommend dauert es für Sie in Richtung Tierpark aktuell 40 Minuten länger. Und die A10 östlicher Berliner Ring Richtung Dreieck-Barnim zwischen Hellersdorf und Marzahn. Achtung, hier liegen Fahrzeugteile auf der Fahrbahn und zwischen Marzahn und Hohenschönhausen laufen Bergungsarbeiten. Nur noch die linke Spur ist frei. Hier stehen sie aktuell eine halbe Stunde im Stau an. Und ebenfalls auch Stau in Ahrensfeld Heide auf der B158 zwischen der Abfahrt Hohenschönhausen und Merower Straße 20 Minuten. Blitzer stehen in Rummelsburg Marktstraße, in Tempelhof Manfred von Richthofen Straße und in Potsdam in der Amundsen Straße. Dankeschön für Ihre Staus und Blitze unter Berlin 201 91 390 und allen unterwegs eine gute Fahrt. Zu kühl für die Jahreszeit. Den Satz werden Sie im Zusammenhang mit dem Wetter sehr wahrscheinlich jetzt häufiger hören. Heute gibt's immerhin maximal 17 Grad, aber dafür bleibt's auch sehr wechselhaft. Und auch immer wieder gibt's Regen. Stellenweise sind auch mal Gewitter möglich. Mit Starkregen dann am Abend lockert's langsam wieder auf. In der Nacht geht's in der Berlin runter auf etwa 5 Grad. Morgen am Dienstag starten wir erst mit einem Sonne-Wolken-Mix. Später gibt's wieder Schauer und einzelne Gewitter bei höchstens noch 14 Grad.
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0: Schön, dass Sie bei uns sind an diesem Montagnachmittag. 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Und man könnte fast denken, wenn der Kanzler sagt, wir sollen alle mehr und länger arbeiten, dass er damit seinen Vorvorgänger gemeint hat, Gerhard Schröder, vor einem Monat 82 geworden. Jetzt klopft bei ihm tatsächlich nochmal die große Weltpolitik an. Wladimir Putin will seinen alten Saunafreund Schröder als Vermittler im Ukraine-Konflikt. Frage an unseren Nachrichtenchef Sebastian Pasutti. Ist das tatsächlich ernst gemeint, die Nummer?
1: Aus Sicht von Putin jedenfalls schon. Das scheint mir einer seiner typischen Schachzüge zu sein. Ich gehe aber nicht davon aus, dass der Altkanzler in den nächsten Tagen irgendwo zwischen Hannover, Moskau und Kiew an einem viel zu langen Tisch mit Putin und Zelensky zusammensetzt.
0: Ja, aber was soll dann am Ende des Tages dieser Schachzug von Putin? Unruhe stiften, das zumindest hat er auf jeden Fall geschafft, ne?
1: Das politische Berlin reagiert auf sowas natürlich hochnervös. Die Bundesregierung spricht von einem weiteren Scheinangebot Putins. Die Grünen nennen den Vorschlag abwegig. Nur die SPD hadert mal wieder mit ihrer Position zu ihrem Altkanzler. Teile der SPD sagen sich schon, warum diesen Kanal, den Schröder zu Putin hat, gleich wieder schließen. Warum den Vorschlag nicht erstmal prüfen? Schröder selbst, der macht in so einer Situation das einzig Richtige, sagt erstmal gar nichts. Und am Ende kommt es ja auch drauf an, was sagt Zelensky zu einem Vermittler Schröder. Da habe ich große Zweifel, dass der ukrainische Präsident den Daumen hebt, denn Schröder gilt ja weiter als Mann Putins, als von Putin sogar finanziert. Stichwort Gasgerd, der in Aufsichtsräten russischer Energiekonzerne sitzt.
0: Okay, also da müsste Zelensky schon beide Augen zudrücken, aber selbst dann ist die Frage, ist Gerhard Schröder, wie gesagt, er ist 82, überhaupt noch fit genug? Zuletzt war er ja krankgeschrieben.
1: Ja, Anfang letzten Jahres, da war er wegen einer Burnout-Diagnose in Behandlung. Das war der Grund, warum er nicht zu einer Anhörung zum Bau von Nord Stream 2 kommen konnte. Das wurde dann digital nachgeholt. Und kurze Zeit später tauchte Schröder auch schon wieder öffentlich auf. Das können wir alles gut auf den Social-Media-Kanälen seiner fünften Frau verfolgen. Schröder spielt Golf, geht zum Fußball, isst Kuchen im Café Einstein unter den Linden. Also von außen betrachtet ein fitter 82-Jähriger.
0: Nur man muss feststellen, die Haare sind etwas grauer geworden bei Gerhard Schröder. Und dieses Thema, Gerhard Schröder und seine Haare, war ja schon immer ein schwieriges. Sagen wir, sie sind blond, hellblond, jedenfalls nicht gefärbt. 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
10: Ich bin Elke Martens. Guten Tag.

0: Bundesverteidigungsminister Pistorius hat die jüngsten Äußerungen von Kreml-Chef Putin zu Ukraine-Verhandlungen und einem Ende des Krieges als mögliche Finte bezeichnet. Es stehe zu befürchten, dass es ein weiteres Täuschungsmanöver ist, sagte er bei seinem Besuch in Kiew. Putin wolle am Ende von der eigenen Schwäche ablenken. Russland könne derzeit kaum Geländegewinne vorweisen, seine Armee verliere immer wieder Teile von erobertem Gebiet. Russland lässt seit Anfang des Monats kein Öl aus Kasachstan mehr über die Druzhba-Pipeline zur PCK-Refinerie nach Schwedt durch. Hier wird ein Großteil des Kraftstoffbedarfs für die Hauptstadtregion hergestellt, also Sprit, Kerosin und Heizöl. Heute Vormittag hat Bundeswirtschaftsministerin Reiche die Raffinerie in der Uckermark besucht und sie versprach Hilfe von der Bundesregierung für die mehr als 1200 Mitarbeiterinnen und Mitarbeiter der PCK.
1: Ich kann heute sagen, dass wir die Regelung der Beschäftigungssicherung bis zum Ende des Jahres verlängern werden, um Konstanz zu haben, um den Mitarbeiterinnen und Mitarbeitern und der Region dieses Signal an Sicherheit zu geben. Ich hoffe, das ist auch ein gutes Zeichen in die Region.
0: Zudem übergab Reiche eine Fördermittelzusage von Bund und Land für ein neues Werk für grünes Kerosin in der Uckermark. Nach dem Hunter-Virus-Ausbruch auf dem Kreuzfahrtschiff Honius sind zwei weitere Passagiere positiv auf den Erreger getestet worden. Eine Französin und ein US-Amerikaner. Das Schiff, das vor Teneriffa liegt, ist inzwischen weitgehend evakuiert. In der Nacht kamen vier deutsche Passagiere in der Uniklinik in Frankfurt am Main an. Eine Person soll anschließend in die Charité nach Berlin gebracht werden. Der Passagier kommt aus der Region Berlin-Brandenburg. Die WHO empfiehlt 42 Tage Quarantäne. Der Hunter-Erreger ist aggressiver als Corona, überträgt sich aber nicht so leicht.
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3: Mit Michelle Kradel. Heute wird in Berlin und Brandenburg wieder bei der Telekom gestreikt. Am Vormittag hat es in Potsdam auch eine Kundgebung gegeben. Denn dort finden die Tarifverhandlungen statt. Inzwischen ist es die dritte Runde. Die Gewerkschaft Verdi fordert höhere Löhne und einen jährlichen Bonus von 660 Euro.
4: 15 Uhr und 2 Minuten ist es. Gucken wir auf die Straßen. Da hat sich die Lage auf dem Stadtring mittlerweile beruhigt. Die 100 Richtung Wedding hier, die üblichen 10 Minuten, die Sie länger brauchen, zwischen Innsbrucker Platz und Schmargendorf. Allerdings stehen Sie länger im Stau in Karlshorst. Auf der Treskower Allee, da haben wir ja seit heute eine neue Baustelle. Für eine Woche ist in Höhe S-Bahnhof pro Richtung nur eine Spur frei. Hier wird der Brückenschutz instand gesetzt. Von Schöneweide aus kommen, dauert es in Richtung Tierpark 40 Minuten länger für Sie. Und auch in Steglitz stehen Sie aktuell im Stau auf der Schlossstraße statt einwärts eine Viertelstunde Passierdauer hier. Langer Stau auch weiterhin auf der A10, dem östlichen Berliner Ring, Richtung Dreieck Spreeau. Zwischen Hohenschönhausen und Marzahn ist nur die linke Spur frei wegen Bergungsarbeiten. Es gibt Stau ab Dreieck Barnim, eine Dreiviertelstunde stehen sie hier schon an. Und langer Stau ebenfalls in Ahrensfelde auf der B158 zwischen der Abfahrt Hohenschönhausen und Meroer Straße. 50 Minuten Passierdauer im Moment. Und in Eberswalde Behinderungen auf der B167. Hier hat es in Höhe Freienwalder Straße einen Unfall gegeben. Blitzer stehen in Reinickendorf, Kurt-Schumacher-Damm, in Plenterwald, Köpenicker Landstraße und in Spremberg in der Berliner Straße. Dankeschön für Ihre Staus und Blitzer unter Berlin 201 91 390. Und allen jetzt unterwegs und da, wo es geht, eine gute Fahrt. Ja, war gestern eine recht sinnlose Aktion von mir, dass ich meine Balkonblumen noch gegossen habe. Ich hoffe, Sie waren schlauer, haben gewartet, bis der Regen das ab heute übernimmt. Immer wieder gibt's Schauer heute Nachmittag, aber dann auch mal kurzzeitig freundliche und sonnige Phasen. So wie jetzt gerade hier in Berlin-Steglitz kommt die Sonne mal ein bisschen durch die dicken Wolken durch. Die Höchstwerte heute so um 16, 17 Grad. In der Nacht geht's runter auf kühle 5. Und morgen am Dienstag bleibt es wechselhaft und eher frisch. Maximal 14 Grad. Dazu sind wieder einzelne Schauer unterwegs.
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4: Schön, dass Sie bei uns sind an diesem Montagnachmittag. Und Sie wissen's, in Berlin wird irgendwo ja immer gebaut. Aber in Schöneberg am Neulendorfplatz, da begegnet Ihnen keine neue Baustelle heute, sondern eine ist verschwunden. Die Sanierung am U-Bahnhof nämlich ist abgeschlossen. Und wie erleichtert die Fahrgäste darüber sind, das hören Sie gleich hier bei uns. Unsere Berlin-Reporterin Lisa Wennemer hat sich das Ganze für Sie angeschaut. Dazu die besten Hits aller Zeiten, gleich von Nick Kamen, I Promised Myself. Und das sind Status Quo für Sie. Hier ist What You're Proposing.

0: 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Schönen Montagnachmittag für Sie. Gleich Bruno Mars und Count on Me. Ja, jetzt eine Nachricht, die vor allem Pendlerinnen und Pendler im Osten der Stadt trifft. Auf der U5 wird bis Juli an den Gleisen gearbeitet. Zwischen Höhne und Hellersdorf pendeln Bahnen zum Beispiel nur im 10-Minuten-Takt. Aber dafür gibt's an anderer Stelle auch richtig gute Nachrichten. Unsere Berlin-Reporterin Lisa Wendemehr war heute für Sie in Schöneberg unterwegs. Und zwar konkret am Neulendorfplatz, wo nach 4 Monaten die Bauarbeiten endlich abgeschlossen sind.
1: Die U1, die fährt, die U2 fährt, die U3 fährt und ja, sogar die U4 ist unterwegs. Die Linie, von der wir alle vergessen haben, dass es sie überhaupt gibt.
2: U4 nach Innsbrucker Platz.
1: Das war der Beweiston. Die nächste U4 macht sich gerade zur Abfahrt bereit und ich habe auch schon ein paar Abfahrten sehen. Die ist ja 4 Monate wirklich komplett ausgefallen, aber ich gehe jetzt mal rüber zum Bahnsteig von U1 und U3, denn die haben, glaube ich, auch ganz schön gelitten. Pendelverkehr, Ersatzbusse und manchmal wusste man überhaupt nicht mehr, wo man hier jetzt eigentlich hin muss. Ich habe es selbst ein paar Mal erlebt. Das alles, weil hier die Zwischendecken saniert werden mussten. Ist aber alles nach Plan gelaufen und jetzt soll es wieder rundlaufen am Neulendorfplatz. Und als Dankeschön sollen hier von der BVG heute irgendwo Schokoherzen verteilt werden. Die habe ich jetzt noch nicht entdeckt, aber gerade eine Frau beobachtet. Die hat leider ihre U1 verpasst. Guten Morgen. Ja, wie schlimm waren denn die letzten 4 Monate für Sie?
3: Sehr schlimm. Ich musste 2-mal umsteigen. Ich musste vom Innsbrucker Platz bis zum Kleistpark, vom Kleistpark bis Möckernbrücke. Möckernbrücke sind unglaublich, also es ist ein unglaublich weiter Weg.
1: Ja, den kennen wir, glaube ich, alle.
3: Muss die ganzen Rolltreppen hoch und man sieht leider auch, wenn die Bahn kommt und wegfährt, ohne dass man einsteigen konnte.
1: Ja, so wie es Ihnen jetzt gerade blöderweise passiert ist. Aber ansonsten glücklich, dass es alles wieder läuft.
3: Ich hoffe, dass es läuft. Das ist der erste Tag. Ich kann das nicht so richtig beurteilen. Dennoch hoffe ich, dass es läuft.
1: Ich drücke Ihnen die Daumen.
3: Vielen, vielen Dank.
1: Und ich habe gehört, irgendwo soll es hier Schokoherzen geben als Entschuldigung.
3: Nehme ich.
1: Ich auch. Ich suche die mal. Dankeschön. Dankeschön. Ja, mein Eindruck ist auf jeden Fall, es läuft rund hier am ersten Tag. Nur das mit den Schokoherzen. Da könnte die BVG das nächste Mal gerne ein bisschen früher aufstehen. Zum Beispiel, wenn die Bauarbeiten dann irgendwann bei der U5 abgeschlossen sind.
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9: Ich bin Alexandra Eckel. Guten Tag. Die BVG will auch auf Buslinien von Subunternehmern E-Busse einsetzen. Ab 2030 sollen Elektrobusse auch auf diesen Strecken fahren. Die BVG vergibt rund 8% ihrer Linienleistungen an private Unternehmen. Für die Fahrgäste macht das keinen Unterschied. Die Fahrzeuge sind aktuell auf rund 25 Linien unterwegs und bieten alle Leistungen der BVG an. Die Beschäftigten der Telekom in Berlin und Brandenburg und 4 weiteren Bundesländern sind heute noch den ganzen Tag zum Warnstreik aufgerufen. Heute Vormittag gab es eine Kundgebung in Potsdam. Dort beginnt die dritte Runde der Tarifverhandlungen. Die Gewerkschaft Verdi kritisiert, dass die Telekom noch kein Angebot für die rund 60.000 Tarifbeschäftigten gemacht hat. Verdi fordert unter anderem 6,6% mehr Geld und einen Verdi-Mitgliederbonus von 660 Euro im Jahr.
7: 15.32 Uhr ist es. Gucken wir auf die Straßen, dazu erst auf den Stadtring 100 Richtung Wedding. Hier dauert es die üblichen 10 Minuten länger für Sie zwischen Innsbrucker Platz und Schmargendorf. Größere Probleme gibt es auf der 111. Hier läuft ein Feuerwehreinsatz nach einem Unfall. Und zwar in Richtung Dreieck-Oranienburg. Zwischen Schulzendorfer Straße und Hennigsdorf stehen Sie 20 Minuten im Stau an. Und wir haben eine neue Baustelle seit heute in Karlshorst auf der Treskoallee. Für eine Woche ist in Höhe S-Bahnhof pro Richtung nur eine Spur frei. Aktuell anstehen, wenn Sie aus Schöneweide kommen, in Richtung Tierpark. 20 Minuten dauert es länger. Dann die größten Behinderungen auf der A10 weiterhin auf dem östlichen Berliner Ring Richtung Dreieck Spreeau. Zwischen Hohenschönhausen und Marzahn ist nur die linke Spur frei wegen Bergungsarbeiten. Es staut sich ab Dreieck Barnim schon eine Stunde, verlieren Sie hier. Und ebenfalls eine Stunde Zeitverlust in Ahrensfelde auf der B158 zwischen der Abfahrt Hohenschönhausen und Meroer Straße. Und Eberswalde auf der B167 Behinderungen nach einem Unfall in Höhe Freienwalder Straße hier in beiden Richtungen. Blitzer stehen in Rudow, Fritz-Erler Allee, in Tempelhof, Tempelhofer Damm und in Strausberg auf der Hohensteiner Chaussee. Dankeschön für Ihre Staus und Blitzer unter Berlin 201 91 390 und da, wo es geht, eine gute Fahrt. Ein Vorteil haben die ganzen Schauer. Wenigstens wird der ganze Blütenstaub-Kladderadatsch mal so ein bisschen abgewaschen. Es wird immer wieder Regen geben heute Nachmittag. Viele Wolken sind unterwegs. Das Ganze bei maximal 17 Grad in Berlin. Nachts geht's runter auf 5. Morgen am Dienstag starten wir erstmal trocken, aber später ziehen schon wieder die nächsten Schauer durch. Das Ganze bei nochmal kühleren 14 Grad höchstens.
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3: Depeche Mode.
2: Depeche Mode, sagt er, weil du bist Fan und du kennst die Bandgeschichte oder leitest du dir das irgendwie her?
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3: Danke.
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15: Ich bin Elke Martens. Guten Tag. Bundesverteidigungsminister Pistorius ist heute früh erneut nach Kiew gereist. Bei seinem Besuch wollte er sich zum einen ein Bild vom Kriegsgeschehen

0: und der Entwicklung in der Ukraine machen. Aber nicht nur das.
1: Aber vor allem geht es darum, die strategische Partnerschaft weiter zu vertiefen. Denn wir sind längst aus der Rolle raus, nur in Anführungsstrichen die Ukraine in ihrem Kampf zu unterstützen. Die Ukraine ist längst wichtiger strategischer Partner für uns geworden in allen Belangen. Die technologischen Sprünge hier in der Ukraine sind beachtlich. Und wir können davon profitieren, im besten Sinne des Wortes, indem wir für unsere Bundeswehr, für die NATO Streitkräfte lernen.
0: Bei den Gesprächen heute gehe es unter anderem um Drohnen, um Luftverteidigung, aber auch um elektronische Kampfführung. Die Jobs der rund 1200 Beschäftigten der PCK-Refinerie in Schwedt sind erst einmal gesichert. Trotz der Blockade Russlands, die seit Anfang des Monats kein Öl aus Kasachstan mehr über die Pipeline zur Raffinerie durchlässt. Am Vormittag hat Bundeswirtschaftsministerin Reiche die Raffinerie in der Uckermark besucht und sie versprach Hilfe von der Bundesregierung.
2: Ich kann heute sagen, dass wir die Regelung der Beschäftigungssicherung bis zum Ende des Jahres verlängern werden, um Konstanz zu haben, um den Mitarbeiterinnen und Mitarbeitern und der Region dieses Signal an Sicherheit zu geben. Ich hoffe, das ist auch ein gutes Zeichen in die Region.
0: Zudem übergab Reiche eine Fördermittelzusage von Bund und Land für ein neues Werk für grünes Kerosin. Die beiden Volksbegehren Berlin autofrei und Berlin werbefrei sind, wie es aussieht, gescheitert. Die Gesamtzahl der eingereichten Unterschriften für ein weitgehendes Autoverbot in der Innenstadt liegt bei etwa 144.500, sagt das Landeswahlamt. Für einen Erfolg wären knapp 30.000 Unterschriften mehr nötig gewesen. Das Volksbegehren Berlin werbefrei scheiterte noch deutlicher. Nicht einmal 50.000 Unterschriften wurden eingereicht.
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4: Mit Michelle Kradel. Kinder und Jugendliche aus Steglitz-Zehlendorf können entscheiden, wofür 5.000 Euro aus dem Jugendhaushalt ausgegeben werden. Es geht um Ideen für einen schöneren Schulhof, Park, Sportplatz oder Jugendclub. Alle zwischen 6 und 21 Jahren können bis Mitte Juni mitmachen.
5: Und damit 16.03 Uhr, der Feierabendverkehr läuft schon in Berlin und Brandenburg und auf dem Stadtring 100 Richtung Wedding brauchen Sie 10 Minuten länger zwischen Innsbrucker Platz und Schmargendorf. Dann Achtung, Stau nach einem Unfall auf der 111 Richtung Dreieck-Oranienburg zwischen Weidmannslusterdamm und Hennigsdorf stehen Sie aktuell 40 Minuten an. Dann haben wir eine neue Baustelle seit heute in Karlshorst auf der Treskow-Allee. Für eine Woche ist in Höhe S-Bahnhof pro Richtung nur eine Spur frei. Wenn Sie von Schöneweide auskommen, dauert es Richtung Tierpark 20 Minuten länger für Sie. Stau ebenfalls jetzt auf der Üderseestraße in Karlshorst. Hier auch nochmal 20 Minuten plus. Dann ist es ebenfalls voll in Rummelsburg auf der Hauptstraße Richtung Bahnhof Ostkreuz. 20 Minuten brauchen auch Sie hier länger. Und die A10 östlicher Berliner Ring Richtung Dreieck Spreeau. Immer noch große Probleme zwischen Hohenschönhausen und Marzahn. Weiter ist hier nur die linke Spur frei wegen Bergungsarbeiten. Stau ab Dreieck Barnim. Eine Stunde stehen Sie hier noch an. Auch in Ahrensfelde auf der B158 zwischen dem Abzweig Birkholz und Meroer Straße eine halbe Stunde Stau. Und noch die A11 Richtung Berlin. Achtung, zwischen Finofurt und Lanke hier liegen Fahrzeugteile auf der Fahrbahn. Blitzer stehen in Prenzlauer Berg, Schiefelbeiner Straße, in Britz-Harlemer Straße und in Woltersdorf an der Stolpbrücke. Dankeschön für Ihre Staus und Blitzer unter Berlin 201 91 390. Und da, wo es geht, eine gute Fahrt. Immer wieder müssen wir heute mit Schauern rechnen an diesem sehr wolkigen und sehr ungemütlichen Mai-Nachmittag bei aktuell so 15 Grad. Mehr werden es auch nicht. Nachts wird es schon ordentlich frisch mal wieder. 5 Grad die Tiefstwerte. Und morgen starten wir erstmal relativ freundlich in den Dienstag rein, aber später ziehen schon wieder die nächsten Schauer auf. Örtlich kann es auch ein bisschen Graupel geben. Das Ganze bei nur noch 14 Grad höchstens. Also zu kühl für Mitte Mai.
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5: Freue mich sehr, dass Sie bei uns sind. 175 U-Bahnhöfe gibt es bei uns in Berlin und dabei gleicht kein einziger dem anderen. Jeder Bahnhof erzählt wirklich eine andere, kleinere oder größere Geschichte. Und eine weitere davon gibt es gleich wieder in einer neuen Folge. 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Unsere Kiez-Reporterin Lisa Wennemeyer ist für Sie unterwegs und zwar mit der U8. Wo sie aussteigt, hören Sie in 10 Minuten in Nächster Halt Berlin. Nur hier bei Ihrem Berliner Rundfunk 91.4. Und nur hier bei uns gibt's die besten Hits aller Zeiten. Gleich von Deepish Mode mit Everything Counts. Harpo habe ich mit Movistar für Sie und das hier ist Chris Rea. Hier ist Let's Dance bei Ihrem Berliner Rundfunk 91.4.

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0: Schönen Montagnachmittag für Sie und sehr gern auch schon Feierabend. Vielleicht geht's ja für Sie mit den Öffis ab nach Hause von der Arbeit und vielleicht sind Sie auch mit der U8 unterwegs. Ist ja überregional bekannt, die U-Bahn-Linie, das vor allem leider durch die eher negativen Schlagzeilen. Dabei findet man auf der Strecke einige der schönsten Bahnhöfe Berlins.
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0: Jeden Tag steigt unsere Kiez-Reporterin Lisa Wennemer für Sie an einem anderen Berliner Bahnhof aus, denn jeder hat eine eigene spannende Geschichte, wie zum Beispiel auch der Reinickendorfer U-Bahnhof Franz-Neumann-Platz.
3: Ja, eigentlich, wenn man es ganz genau nimmt, dann ist es der Franz-Neumann-Platz am Schäfersee und damit ist dieser Bahnhof der U-Bahnhof mit dem wahrscheinlich längsten Namen in Berlin. Und das ist Ihnen bestimmt auch schon mal aufgefallen, dass da immer dieser kleine Zusatz am Schäfersee steht. Und ich habe mich mal gefragt, warum, und auch eine Antwort gefunden. Es gab Streit. Und da gab es zwei Lager. Die einen wollten den Franz-Neumann-Platz nennen und die anderen am Schäfersee, weil der ja eben hier in der Nähe ist. Naja, gewonnen hat offensichtlich Franz Neumann, aber der Schäfersee ist nicht ganz leer ausgegangen. Deswegen jetzt immer dieser kleine Zusatz am Schäfersee. Gestalterisch hat aber auf jeden Fall der Schäfersee gewonnen, denn hier war mal wieder der berühmte U-Bahn-Architekt Rainer Rümmler am Werk und der hat sich ja mal so ein bisschen orientiert, was ist in der Umgebung. Hier ist es natürlich der Schäfersee, aber da frage ich mich ja, Rainer, was war da los? Das soll hier wie der Schäfersee aussehen, ich sehe kein Blau, ich sehe kein Wasser, alles grün und gelb. Ich frage mal, was die anderen Leute hier darin sehen. Hallo, schön, darf ich Sie kurz fragen, gefällt Ihnen dieser U-Bahnhof?
4: Sehr schön, ja. So gut.
3: So auf einer Skala von 1 bis 10?
4: 10.
3: Einer der schöneren U-Bahnhöfe in Berlin.
4: Ja, diese ist sehr, sehr schön. Mhm. Mit den Fliesen und so. Meine Deutsch ist nicht so gut.
3: Alles gut.
4: Ja, mit den Fliesen und so, ja. Das ist perfekt.
3: An was erinnert Sie das?
4: Ja, das sind Baumen und Sonne. So.
3: Richtig, dankeschön. Gute Fahrt.
4: Ja. Tschüss.
3: Ja. Bäume und Sonne. Genau daran hat Rainer Rümmler gedacht, als er wahrscheinlich an einem sonnigen Tag mal um den Schäfersee gelaufen ist. Und nicht nur der Frau gerade gefällt der Bahnhof, auch der Band Tokotronic. Die haben nämlich hier ein Musikvideo gedreht.
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10: Ich bin Alexandra Eckel. Guten Tag. Alexander Erbert hat sein Amt als Landrat des Landkreises Oberspreewald-Lausitz offiziell angetreten. Damit übernimmt er die zentrale Steuerungsfunktion im Landkreis. Als Landrat ist er sowohl Verwaltungschef als auch politischer Repräsentant des Kreises. Zu seinen Aufgaben gehören außerdem die Verantwortung für die Beschäftigten, die Vorbereitung und Umsetzung von Beschlüssen des Kreistags, die Aufstellung und Umsetzung des Kreishaushaltes, die Vertretung des Landkreises gegenüber Kommunen, Land und Bund, Zukunftsprojekte und Förderprogramme. Erbert wurde im Januar bei einer Stichwahl gewählt. Ein Lottospieler aus dem Landkreis Oberhavel hat am Wochenende fast 2,5 Millionen Euro gewonnen. Bei Lotto Brandenburg heißt es, er sei in diesem Jahr der erste Brandenburger, der einen Millionenbetrag gewonnen hat. Den Jackpot knackte der Mann allerdings nicht. Ihm fehlte die richtige Superzahl. Der Gewinner hat sich bereits bei Lotto Brandenburg gemeldet.
7: Und damit ist es 16.31 Uhr. Schauen wir auf die Straßen, wo natürlich der Feierabendverkehr mittlerweile läuft. Auf dem Stadtring 100 brauchen Sie länger in Richtung Treptow. Hier staut es sich zwischen Hohenzollerndamm und Oberlandstraße. Insgesamt brauchen Sie fast eine halbe Stunde, um durchzukommen. Die üblichen 10 Minuten dauert es länger auf der 100 Richtung Wedding zwischen Innsbrucker Platz und Schmargendorf. Dann Stau nach einem Unfall auf der 111 stadtauswärts zwischen Weidmannslusterdamm und Hennigsdorf stehen Sie aktuell noch 40 Minuten an. Und dann eine neue Baustelle seit heute in Karlshorst auf der Treskoallee. Für eine Woche ist in Höhe S-Bahnhof pro Richtung nur eine Spur frei. Von Schöneweide aus kommt, dauert es Richtung Tierpark aktuell eine halbe Stunde länger. Ebenfalls zugestaut die Ehrlichstraße Richtung Treskoallee, auch hier 30 Minuten plus. Dann Achtung auf der A9 Richtung Leipzig. Zwischen Beelitz-Hallstätten und Beelitz ist ein Auto liegen geblieben. Dann die A10 östlicher Berliner Ring Richtung Dreieck Spreeau. Hier ja schon seit langer Zeit ein langer Stau zwischen Hohenschönhausen und Marzahn. Ist nur die linke Spur frei wegen Bergungsarbeiten. Eine Stunde stehen sie an ab Dreieck Barnim. Ebenfalls voll in Ahrensfelde. Einmal auf der BR 158 und auf der Bernauer Straße. Statt einwärts jeweils 20 Minuten plus. Blitzer stehen in Reinickendorf, Residenzstraße, in Kaulsdorf am Niederfeld und in Eisenhüttenstadt in der Oderlandstraße. Dankeschön für Ihre Staus und Blitzer unter Berlin 201-91-390 und da, wo es geht, eine gute Fahrt. Es ist zu frisch für die Jahreszeit. Diesen Satz werden Sie im Zusammenhang mit dem Wetter sehr wahrscheinlich jetzt häufiger hören in den nächsten Tagen. Heute haben wir ja maximal noch so 16 Grad bekommen, aber in den kommenden Tagen wird es durchaus frischer sein, auch in der nächsten Nacht. Aber gucken wir jetzt erstmal auf den Nachmittag und dann auch auf den Feierabend. Also da sind immer wieder Schauer dabei. Viele Wolken ja sowieso am Himmel den ganzen Tag schon. In der Nacht beruhigt sich das Ganze wieder schauertechnisch, aber es geht noch runter. 5 Grad die Tiefstwerte. Morgen am Dienstag erstmal eine relativ freundliche Sonne-Wolken-Mix zum Start, aber dann ziehen die nächsten Schauer auf. Graupel kann es tagsüber auch mal geben, bei nur noch 14 Grad.
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Ein möglichst entspannten Start in den Feiern wünschen wir. Hier ist der Berliner Rundfunk 91.4. Hier sind die besten Hits aller Zeiten. Jetzt von Genesis, Land of Confusion. Und fast noch berühmter als der Song selbst ist wahrscheinlich das Video zu dem Lied. Haben Sie vielleicht auch schon noch vor Augen, der diese zahlreichen Menschen der Zeitgeschichte, die durch die damals mega angesagten riesigen Latex-Karikaturpuppen dargestellt werden im Video zu Land of Confusion. Allen voran natürlich Ronald Reagan. Michail Gorbatschow ist zu sehen, Maggie Thatcher, auch die Band selbst ist in Puppenform zu sehen. Ich habe mir es gerade auch nochmal angeschaut, ist wirklich ein Riesenspaß, dieses Video zu Land of Confusion. Mega Zeitreise in die 80er und besonders schön, so eine ganz kleine Miniszene, in der Erich Honecker von Helmut Kohl mit einer Banane geschlagen wird. Also wenn Sie mal kurz Zeit haben, gucken Sie sich das Ganze mal an bei YouTube. Dieses großartige Video von Land of Confusion von Genesis. Und den Song hören wir jetzt auch in voller Länge und Schönheit bei Ihrem Berliner Rundfunk 91.4. Schönen Montagnachmittag.

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11: Ich bin Elke Martens. Guten Tag. Bundesverteidigungsminister Pistorius hat die jüngsten Äußerungen von Kreml-Chef Putin zu Ukraine-Verhandlungen und einem Ende des Krieges als mögliche Finte bezeichnet. Es stehe zu befürchten, dass es ein weiteres Täuschungsmanöver ist, sagte er bei seinem Besuch in Kiew. Putin wolle am Ende von der eigenen Schwäche ablenken. Russland könne derzeit kaum Geländegewinne vorweisen, seine Armee verliere immer wieder Teile von erobertem Gebiet. DGB-Chefin Yasmin Fahimi hat das Regime von US-Präsident Trump in die Nähe der Kriminalität gerückt. Nach ihrer Wiederwahl sagte sie in einer Grundsatzrede in Berlin, eine solche Herausforderung habe es für Gewerkschaften seit dem Krieg nicht mehr gegeben.
12: Das Prinzip der schamlosen Selbstbereicherung der Eliten wird mit geradezu, mit geradezu Mafia-ähnlichen Methoden durchgesetzt. Einschüchterung, Rufmord, Diffamierung.

0: Drogen, Korruption, Vetternwirtschaft, das alles ist an der Tagesordnung. Und es geht dabei um die Machtkonzentration und die Selbstbereicherung durch Einschüchterung, Desinformation und politischen Druck.
1: Fahimi wurde mit rund 96% der Stimmen im Amt bestätigt. Die beiden Volksbegehren Berlin autofrei und Berlin werbefrei sind, wie es aussieht, gescheitert. Die Gesamtzahl der eingereichten Unterschriften für ein weitgehendes Autoverbot in der Innenstadt liegt bei etwa 144.500, sagt das Landeswahlamt. Für einen Erfolg wären knapp 30.000 Unterschriften mehr nötig gewesen. Das Volksbegehren Berlin werbefrei scheiterte noch deutlicher. Nicht einmal 50.000 Unterschriften wurden eingereicht. Spanien, Irland und Slowenien weiten ihren Boykott des Eurovision Song Contest wegen der Teilnahme Israels aus. Die öffentlichen Rundfunkanstalten der drei Länder teilten mit, dass sie den diesjährigen Wettbewerb in Wien nicht übertragen werden. Neben den drei Ländern boykottieren auch Island und die Niederlande den diesjährigen ESC. Begründet wird das mit Israels Vorgehen im Gazastreifen nach dem Überfall der radikal-islamischen Hamas.
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3: Mit Michelle Kradel. Die Deutsche Bahn plant eine Direktverbindung von Berlin nach Oslo. Der Zug würde über Hamburg nach Kopenhagen in Dänemark fahren und dann weiter nach Malmö und Göteborg in Schweden und dann in der norwegischen Hauptstadt Oslo ankommen. Es soll eine der längsten Bahnverbindungen durch Europa werden. Allerdings ist die Strecke erst ab Sommer 2028 geplant.
4: 17.03 Uhr ist es. Gucken wir auf die Straßen, wo immer noch einiges los ist jetzt im Feierabendverkehr. Stadtring 100 Richtung Treptow. Hier staut es sich zwischen Hohenzollerndamm und Oberlandstraße. Sie brauchen 25 Minuten, um durchzukommen. Ebenfalls Stau an der Abfahrt Grazerdamm, 20 Minuten plus, ebenfalls 20 Minuten mehr am Sachsendamm. Die 100 Richtung Wedding, 10 Minuten dauert es länger, zwischen Innsbrucker Platz und Schmargendorf. Dann staut es sich immer noch nach einem Unfall auf der 111 stadtauswärts zwischen Weidmannslusterdamm und Hennigsdorf. Dann Achtung jetzt in Britz, hier läuft ein Polizeieinsatz. Die Buschkrugallee ist gesperrt zwischen Parchimallee und Zeile 13. Dann eine neue Baustelle seit heute in Karlshorst auf der Treskoallee. Für eine Woche ist in Höhe S-Bahnhof pro Richtung nur eine Spur frei. Wenn Sie aus Schöneweide kommen, dauert es Richtung Tierpark 40 Minuten länger. Stau ebenfalls auf der Ehrlichstraße Richtung Treskoallee. Hier verlieren Sie 25 Minuten. Die A9 Richtung Leipzig zwischen Belitz und Brück brennt ein PKW. Die rechte Spur ist gesperrt. Dann die A10 östlicher Berliner Ring Richtung Dreieck Spreeau zwischen Hohenschönhausen und Marzahn. Immer noch große Probleme und ein langer Stau. Wegen Bergungsarbeiten ist nur die linke Spur frei. Sie stehen eine Stunde an ab Dreieck Barnim. Auch in Ahrensfelde staut es sich auf der B158 zwischen Hohenschönhausen und Meroer Straße. 25 Minuten Zeitverlust. Und geblitzt wird auch. Die neuesten stehen in Mahlsdorf, Pilgramer Straße, in Schönefeld, Hugo-Junkers-Ring und in Ludwigsfelde ein Blitzer in der Brandenburgischen Straße. Dankeschön für Ihre Staus und Blitzer unter Berlin 201 91 390. Und da, wo es geht, eine gute Fahrt. Heute beginnen die Eisheiligen, also 5 Tage, an denen es vor allem nachts nochmal richtig kalt werden kann. Passt auch, nachts geht es nochmal runter, so auf 4-5 Grad, ist schon durchaus frisch. Aktuell sind uns noch 15 Grad geblieben, immer wieder kann es Schauer geben. Dichte, dunkle Wolken sind unterwegs und ab und zu kommt da auch mal die Sonne durch. Also sehr wechselhaft geht's weiter und geht's auch in den Feierabend rein. Morgen am Dienstag, ähnlich wie heute erstmal, gibt's einen meist trockenen Start, aber später dann immer wieder Schauer, teils auch mit Graupel vermischt und es wird nochmal kühler, höchstens 14 Grad.
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4: Und damit wünschen wir Ihnen einen guten Start in Ihren Montagfeierabend. Sie wissen es immer, montags ist unser Berlin-Reporter Christian Fuchs für Sie in Sachen Kunst unterwegs. Davon gibt es ja jede Menge bei uns in Berlin. Und Christian nimmt sich immer ein Wandbild, eine Installation oder eine Skulptur vor, wo die einen eine doppelte Schleife aus Metall sehen, sehen andere zum Beispiel 2 gebrochene Rippen. Ist das Kunst oder kann das weg? Hören Sie in 10 Minuten von Christian aus Charlottenburg und in die Stunde jetzt mit den besten Hits aller Zeiten. Laura Branigan gleich Self Control, Eros Ramazzotti, Più Bella Corsa und das sind aber für Sie Here's One of Us.

0: Starten Sie gut rein in Ihren Montag-Feierabend. Hier ist Ihr Berliner Rundfunk 91.4. Hier sind die besten Hits aller Zeiten, gleich von Hertz, Wonderful Life.
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0: Jeden Montag kümmert sich unser Berliner Reporter Christian Fuchs um Kunst in der Stadt. Die begegnet Ihnen ja wirklich überall in Berlin in Form von Wandbildern, von Skulpturen, Installationen. Und die Frage, die wir uns im Vorbeikommen oft stellen, ist immer die gleiche. Was will die Künstlerin oder der Künstler uns eigentlich damit sagen mit diesem Kunstwerk? Christian findet die Antwort gemeinsam mit Ihnen. Heute in Charlottenburg in der Bismarckstraße. Und da geht's um eine überdimensionale Metallschleife.
2: Ich habe mal von einem Kulturbanausen gehört, ach guck mal, da hat wieder jemand seinen Stahl abgestellt. Im Grunde ist es hier genauso an der Ecke Bismarckstraße, Leibnizstraße. Hier hat jemand seine Edelstahlskulptur abgestellt. Die steht hier genau vor einem großen Bürogebäude, ist eine riesengroße Schleife aus dicken Edelstahl, im Grunde Bändern. Die machen so ein Looping und sind auf einer Steinkugel so gelagert. Was soll das bitte sein? Heike habe ich gerade angehalten. Die geht hier jeden Tag dran vorbei. Man kennt es, oder?
3: Tatsächlich, weil ich hier so oft langlaufe, sehe ich es nicht mehr. Aber klar, man überlegt immer, was soll das sein?
2: Ja, lassen Sie uns mal an Ihren Überlegungen teilhaben. Was soll es denn sein?
3: Ich habe da überhaupt keine Idee, so früh am Morgen.
2: Ja. Also es ist ja eine Schleife oder sowas, eine große Schleife.
3: Zwei nebeneinander, große Schleife, ich habe keine Ahnung. Aber offensichtlich ist es für Tags ausreichend, ne?
2: Ja, für Graffitis auf jeden Fall, ja.
3: Aber tut mir leid, ich...
2: Soll ich Ihnen auf die Sprünge helfen?
3: Ja, bitte.
2: Soll ich Ihnen sagen, was es ist?
3: Ja, was denn?
2: Es soll einen Kontrast darstellen zu diesem großen Klotz hier dahinter, zu diesem Gebäude, der ja sehr... klobig aussieht, und das ist ja sozusagen diese verspielte Schleife davor, dieses Runde gegen das Eckige soll einfach ein Kontrast sein und ein bisschen spielerisch hier wirken auf der Straße.
3: Das ist verspielt? Das sieht eher aus wie
2: das wollten die Künstler.
3: Rippen oder so.
2: Zwei gebrochene Rippen.
3: Sorry, ich muss weiter.
2: Ja, alles gut. Aber noch eine ganz kurze Frage. Die Rubrik heißt, ist das Kunst oder kann das weg? Wenn Sie entscheiden müssten, jetzt geht's nur nach Ihnen.
3: Ach naja, stört ja keinen, oder? Steht ja nicht im Weg.
2: Okay, also vielen Dank fürs Mitmachen an Heike. Und hier gibt es noch eine kleine Gravur, die kann man ganz unten entdecken. Da steht Klute 74. Klute ist der Name des Künstlerpaars und 74, naja, ist natürlich das Datum, wo es hier aufgestellt worden ist.
0: Aber was noch für eine schöne Begründung, oder? Gerade eben gehört, ja, stört ja keinen, steht ja nicht im Weg, also kann es bleiben. Gibt es sowas auch bei Ihnen im Kiez? Kunst, an der Sie schon Ihr ganzes Leben vorbeikommen, oder Kunst, die erst ganz frisch aufgeploppt ist und Sie sich fragen, was soll das bedeuten? Dann schreiben Sie uns gerne auf berlinerrundfunk.de und wir schicken unseren Berlin-Reporter Christian Fuchs sehr gerne vorbei. 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
9: Ich bin Alexandra Eckel. Guten Tag. Die BVG will auch auf Buslinien von Subunternehmern E-Busse einsetzen. Ab 2030 sollen Elektrobusse auch auf diesen Strecken fahren. Die BVG vergibt rund 8% ihrer Linienleistungen an private Unternehmen. Für die Fahrgäste macht das keinen Unterschied. Die Fahrzeuge sind aktuell auf rund 25 Linien unterwegs und bieten alle Leistungen der BVG an. Die Beschäftigten der Telekom in Berlin und Brandenburg und 4 weiteren Bundesländern sind heute noch den ganzen Tag zum Warnstreik aufgerufen. Heute Vormittag gab es eine Kundgebung in Potsdam. Dort beginnt die dritte Runde der Tarifverhandlungen. Die Gewerkschaft Verdi kritisiert, dass die Telekom noch kein Angebot für die rund 60.000 Tarifbeschäftigten gemacht hat. Verdi fordert unter anderem 6,6% mehr Geld und einen Verdi-Mitgliederbonus von 660 Euro im Jahr.
8: 17.31 Uhr ist es. Gucken wir auf den Feierabend. Verkehr auf dem Stadtring 100 Richtung Wedding. Brauchen Sie noch gute 10 Minuten länger zwischen Innsbrucker Platz und Schmargendorf. Und dann staut es sich aktuell noch in Friedrichshain auf der Petersburger Straße. Stadtauswärts eine Viertelstunde Passierdauer. Auch in Rummelsburg ist es noch voller auf der Hauptstraße. In Richtung Ostkreuz ebenfalls 15 Minuten brauchen Sie hier länger. Dann haben wir seit heute eine neue Baustelle in Karlshorst auf der Treskoallee. Für eine Woche ist in Höhe S-Bahnhof pro Richtung nur eine Spur frei. Wenn Sie von Schöneweide auskommen, dauert es Richtung Tierpark aktuell eine Viertelstunde länger und es staut sich ebenfalls auf der Lehndorfstraße Richtung Treskoallee. Auch hier 15 Minuten plus. Die A9 Richtung Leipzig zwischen Belitz und Brück. Immer noch Vorsicht, nach einem Unfall ist die rechte Spur gesperrt. Und weiterhin langer Stau auf der A10. Dem östlichen Berliner Ring Richtung Dreieck Spreeau, ja schon den ganzen Nachmittag über. Zwischen Hohenschönhausen und Marzahn ist nur die linke Spur frei wegen Bergungsarbeiten. Ab Dreieck Barnim brauchen Sie eine Stunde. Und in Ahrensfelde staut es sich ebenfalls weiterhin auf der B158 zwischen Hohenschönhausen und Meroer Straße. Hier nochmal 20 Minuten obendrauf. Blitzer stehen in Tempelhof, Tempelhofer Damm, in Dahlem auf der Kleeallee und in Neuruppin im Jasminweg. Dankeschön für Ihre Staus und Blitzer unter Berlin. 201 91 390 und allen jetzt unterwegs eine gute Fahrt. Ja, es geht rein in einen doch recht ungemütlichen Mai-Feierabend. Aktuell noch 14 Grad, fühlen sich aber kühler an. Dazu sind viele Wolken unterwegs. Recht dunkel ist es und immer wieder kann es auch Schauer geben. Also es geht definitiv schöner im Mai. In der Nacht geht es runter auf 5 Grad. Das Wetter beruhigt sich so ein bisschen. Auch morgen früh geht es noch relativ trocken los. Aber dann im Laufe des Tages wieder Schauer. Und insgesamt noch mal kühler, 14 Grad. Morgen am Dienstag nur maximal.
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0: schön, dass Sie bei uns sind. Bei uns gibt's spannende Musikfacts to go und ganz nebenbei schenken wir Ihnen dabei auch noch jeden Morgen 50 Euro natürlich für die richtige Antwort. 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
0: Jeden Morgen warten bei Simone Panteleit und Team 50 Euro auf Sie. Die gibt's für nur eine richtige Antwort bei unserem Musikquiz Entweder oder. André aus Treptow war sich heute sehr schnell sehr, sehr sicher.
2: Welche Kultband hat ihren Namen von einem französischen Modemagazin übernommen? Ist es Depeche Mode oder sind es die Simple Minds?
3: Depeche Mode.
2: Depeche Mode, sagt er, weil du bist Fan und du kennst die Bandgeschichte oder leitest du dir das irgendwie her?
3: Ich leite es, würde sagen, von den Namen her.
2: Okay. Sprichst du Französisch?
3: Ja, nö.
2: Okay, also Depeche Mode heißt tatsächlich Modereport, ist Französisch und Dave Gahan hat den Namen auf dem Cover eines französischen Modemagazins entdeckt. Die anderen Bandmitglieder wussten anfangs noch nicht mal genau, was Depeche Mode überhaupt heißen soll, weil keiner Französisch konnte. Aber die Band hat sich dafür entschieden, wurde ein Riesenerfolg und du bekommst 50 Euro von mir, André. Herzlichen Glückwunsch, alles Liebe.
3: Danke.
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9: Ich bin Elke Martens. Guten Abend. Nach dem Ausbruch des tödlichen Hunter-Virus auf dem Kreuzfahrtschiff Hondius sind 4 deutsche Passagiere auf dem Weg in ihre Heimat. Sie werden von Frankfurt am Main nach Berlin, Baden-Württemberg, Bayern und Sachsen gebracht. Der Berliner Patient muss doch nicht wie zunächst gemeldet in die Charité. Die Person habe keinerlei Symptome und komme in häusliche Quarantäne, teilte die Senatsgesundheitsverwaltung mit. Bundesverteidigungsminister Pistorius hat die jüngsten Äußerungen von Kreml-Chef Putin zu Ukraine-Verhandlungen und einem Ende des Krieges als mögliche Finte bezeichnet. Es stehe zu befürchten, dass es ein weiteres Täuschungsmanöver sei, sagte Pistorius bei einem Besuch in Kiew. Putin wolle am Ende von der eigenen Schwäche ablenken. Russland könne derzeit kaum Geländegewinne vorweisen, so Pistorius weiter. Seine Armee verliere immer wieder Teile von erobertem Gebiet. Russland lässt seit Anfang des Monats kein Öl aus Kasachstan mehr über die Druzhba-Pipeline zur PCK-Refinerie nach Schwedt durch. Hier wird ein Großteil des Kraftstoffbedarfs für die Hauptstadtregion hergestellt, also Sprit, Kerosin und Heizöl. Heute Vormittag hat Bundeswirtschaftsministerin Reiche die Raffinerie in der Uckermark besucht und sie versprach Hilfe von der Bundesregierung für die mehr als 1200 Mitarbeiterinnen und Mitarbeiter der PCK.
10: Ich kann heute sagen, dass wir die Regelung der Beschäftigungssicherung bis zum Ende des Jahres verlängern werden, um Konstanz zu haben, um den Mitarbeiterinnen und Mitarbeitern und der Region

0: dieses Signal an Sicherheit zu geben. Ich hoffe, das ist auch ein gutes Zeichen in die Region.
1: Zudem übergab Reiche eine Fördermittelzusage von Bund und Land für ein neues Werk für grünes Kerosin in der Uckermark. Der Kabarettist Dieter Nuhr erhält in diesem Jahr den Leo-Beck-Preis des Zentralrats der Juden. Der 65-Jährige werde für seinen entschiedenen Einsatz gegen Antisemitismus in der Medienlandschaft geehrt, erklärte der Präsident des Zentralrats Josef Schuster. Nuhr setze sich in seinen Beiträgen mit herausragender Klarheit gegen Antisemitismus ein und er nutze seine Rolle als Kabarettist, um Doppelstandards in der deutschen Debatte um Israel offenzulegen, so Schuster. Die Preisverleihung ist für Mitte Juni in Berlin geplant. Die Laudatio auf Nuhr soll der Psychologe und Autor Ahmad Mansur halten.
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3: Mit Michelle Kradel. Heute wird in Berlin und Brandenburg wieder bei der Telekom gestreikt. Am Vormittag hat es in Potsdam auch eine Kundgebung gegeben. Denn dort finden die Tarifverhandlungen statt. Inzwischen ist es die dritte Runde. Die Gewerkschaft Verdi fordert höhere Löhne und einen jährlichen Bonus von 660 Euro.
4: Und damit 18.03 Uhr. Wir schauen nochmal auf die Straßen auf den Stadtring 100 Richtung Wedding. Hier brauchen Sie weiterhin rund 10 Minuten länger zwischen Innsbrucker Platz und Schmargendorf. Dann Achtung, jetzt in Johannisthal. Hier ist der Eisenhutweg zwischen Springbornstraße und Johannes-Sassering. In beiden Richtungen gesperrt. Hier läuft aktuell ein Polizeieinsatz. Dann staut es sich in Friedrichshain auf der Petersburger Straße. Stadtauswärts noch, auch in Rummelsburg ist es noch voller auf der Hauptstraße Richtung Ostkreuz. Ebenfalls noch Stau in Karlshorst auf der Treskoallee. Wenn Sie aus Schöneweide kommen, dauert es Richtung Tierpark noch 25 Minuten länger. Stau ebenfalls auf der Wandlitzstraße in Richtung Treskoallee. Eine Viertelstunde kommt hier noch dazu. Dann Achtung auf der A9 Richtung Leipzig. Zwischen Belitz und Brück ist nach einem Unfall die rechte Spur gesperrt. Weiterhin langer Stau auf der A10, dem östlichen Berliner Ring. Richtung Dreieck-Spree aus zwischen Hohenschönhausen und Marzahn immer noch Bergungsarbeiten. Nur die linke Spur ist frei. Sie stehen ab Dreieck-Barnim noch eine Dreiviertelstunde an. In Ahrensfelde ebenfalls sehr voll auf der B158 zwischen dem Abzweig Birkholz und Meroer Straße. 20 Minuten plus hier. Blitzer stehen in Kreuzberg-Katzbach-Straße, in Moabit-Levetzow-Straße und in Potsdam auf der Clara-Schumann-Straße. Dankeschön für Ihre Staus und Blitzer unter Berlin 201 91 390 und allen jetzt unterwegs eine gute und sichere Fahrt in den Feierabend. Ja, wir starten rein in einen recht ungemütlichen Montagfeierabend. 12 Grad sind uns noch geblieben, die fühlen sich aber an wie 7, 8 Grad. Und immer wieder kann es Schauer geben. In der Nacht beruhigt sich das Wetter dann ein bisschen, aber es wird noch ein bisschen kühler. 5 Grad die Tiefstwerte. Morgen am Dienstag geht es erstmal relativ entspannt los mit einem meist trockenen Mix aus Sonne und Wolken. Aber dann tagsüber immer wieder Schauer, ähnlich wie heute. Teilweise dann auch mit Graupel vermischt und das Ganze bei nur noch 14 Grad höchstens.
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9: Ja, wir starten rein in einen recht ungemütlichen Montagfeierabend. 12 Grad sind uns noch geblieben, die fühlen sich aber an wie 7, 8 Grad. Und immer wieder kann es Schauer geben. In der Nacht beruhigt sich das Wetter dann ein bisschen, aber es wird noch ein bisschen kühler. 5 Grad die Tiefstwerte. Morgen am Dienstag geht es erstmal relativ entspannt los mit einem meist trockenen Mix aus Sonne und Wolken. Aber dann tagsüber immer wieder Schauer, ähnlich wie heute. Teilweise dann auch mit Graupel vermischt und das Ganze bei nur noch 14 Grad höchstens.
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5: Ich bin Mia Hin. Guten Abend.
6: Deutschland und die Ukraine wollen künftig zusammen Drohnen entwickeln und herstellen. Das hat Verteidigungsminister Pistorius bei einem Besuch in Kiew angekündigt. Dabei geht es um Drohnen mit unterschiedlichen Reichweiten, von weniger als 100 bis zu mehr als 1500 Kilometern. Pistorius betonte,
7: die technologischen Sprünge hier in der Ukraine sind beachtlich und wir können davon profitieren, im besten Sinne des Wortes, indem wir für unsere Bundeswehr, für die NATO-Streitkräfte lernen, Informationen mitnehmen und vor allen Dingen auch weitere Joint Ventures auf den Weg bringen, also gemeinsame Entwicklung und gemeinsame Produktion von Technologie, um unsere Abschreckungsfähigkeit deutlich zu erhöhen.
6: Die EU lehnt Altkanzler Schröder als Vermittler im Ukraine-Krieg ab. Es sei nicht sehr weise, Russland die Ernennung eines europäischen Vermittlers zu überlassen, sagte die Außenbeauftragte Kallas. Kreml-Chef Putin hatte Schröder am Wochenende als Vermittler ins Spiel gebracht. In Hamburg soll ein Jugendlicher einen Anschlag geplant haben. Der 17-Jährige wurde von Spezialkräften der Polizei festgenommen. Jana Klonikowski berichtet.
8: Der 17-jährige Syrer soll laut Ermittlern von der Terrormiliz Islamischer Staat zu dem Anschlagsplan inspiriert worden sein. Demnach soll er für einen Sprengstoffanschlag Ziele wie ein Einkaufszentrum oder eine Polizeiwache ins Auge gefasst haben. Auch einen Anschlag mit Molotow-Cocktails oder einem Messer soll der Jugendliche in Erwägung gezogen haben. Bei Durchsuchungen wurden Dünger, flüssiger Grillanzünder, ein Messer und eine Sturmhaube gefunden.
6: Die Spritpreise sind zum ersten Mal seit Anfang März im bundesweiten Schnitt unter die 2-Euro-Marke gefallen. Das lag laut ADAC vor allem am gesunkenen Ölpreis. Die Experten kritisieren, dass der Tankrabatt weiter nicht vollständig weitergegeben wird. Der deutsche Schiedsrichter Daniel Siebert wird das Champions-League-Finale pfeifen. Das hat die UEFA bekannt gegeben. Der 42-Jährige ist erst der 5. deutsche Finalschiri überhaupt. Beim Finale Ende Mai in Budapest treffen der FC Arsenal und Paris Saint-Germain aufeinander.
9: Heute Abend und auch in der Nacht kann es immer noch ein paar Schauer geben. Auf jeden Fall wird es frisch nachts. 5 Grad die Tiefstwerte. Passt zu den Eisheiligen, die heute beginnen. Morgen am Dienstag erstmal trockener Start, später aber wieder viele Wolken und einzelne Schauer, teils auch mit Graupel vermischt und es wird nochmal kühler. Höchstens 14 Grad gibt es morgen für uns.
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7: Ich bin Mia Hin. Guten Abend. Die Spritpreise sind im Bundesschnitt zum ersten Mal seit Anfang März unter die 2-Euro-Marke gefallen. Der ADAC dämpft aber die Hoffnungen, dass die Preise noch weiter runtergehen. Mehr von Jana Klonikowski.
8: Der Liter Diesel kostete gestern im Schnitt 1,98 Euro. Super E10 war nochmal 2 Cent günstiger. Grund für die gesunkenen Preise sind laut ADAC der ebenfalls gesunkene Ölpreis und der starke Euro. Die ADAC-Experten kritisieren aber weiter, dass der Tankrabatt nicht vollständig an die Kunden weitergegeben, sondern zum Teil von den Mineralölunternehmen einbehalten wird. Weil der Ölpreis zuletzt wieder angezogen hat, geht der ADAC auch davon aus, dass die Spritpreise zunächst nicht weiter runtergehen.
7: Deutschland und die Ukraine wollen zusammen Drohnen entwickeln und herstellen. Das hat Verteidigungsminister Pistorius bei einem Besuch in Kiew angekündigt. Wir können von den Erfahrungen der Ukraine in dem Bereich nur profitieren, so Pistorius weiter. Nachdem die umstrittene Entlastungsprämie vorerst gestoppt ist, prüft die Bundesregierung, wie es weitergeht. Morgen berät dazu auch der Koalitionsausschuss. Regierungssprecher Stefan Cornelius sagt,
9: die Bundesregierung wird jetzt sehr zeitnah über die nächsten Schritte entscheiden. Sie hält an der Idee einer Entlastung der Bürgerinnen und Bürger gerade durch die gestiegenen Energiepreise fest. Es gibt sehr viele Instrumente und deswegen denke ich, werden nochmal alle Optionen jetzt geprüft.
7: Die 1.000-Euro-Entlastungsprämie war letzte Woche durch den Bundesrat gefallen. Letztes Jahr sind in Deutschland zum ersten Mal mehr Wärmepumpen als Gasheizungen verkauft worden. Sie kommen vor allem in Neubauten zum Einsatz. In bestehenden Häusern wird noch häufiger auf Gasheizungen gesetzt, heißt es von der Deutschen Energieagentur. In genau einem Monat startet die Fußball-WM in Kanada, Mexiko und den USA. Während die FIFA ein Event der Superlative beschwört, ist vom großen Hype bislang noch wenig zu spüren. In den USA ist der erhoffte Buchungsboom bei den Hotels ausgeblieben. Zwei Gründe: die hohen Preise und die Politik von Präsident Trump.
10: Heute Abend und auch in der Nacht kann es immer noch ein paar Schauer geben. Auf jeden Fall wird es frisch nachts. 5 Grad die Tiefstwerte. Passt zu den Eisheiligen, die heute beginnen. Morgen am Dienstag erstmal trockener Start, später aber wieder viele Wolken und einzelne Schauer, teils auch mit Graupel vermischt und es wird nochmal kühler. Höchstens 14 Grad gibt es morgen für uns.
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2: Ich bin Mia Hin. Guten Abend. Deutschland und die Ukraine wollen künftig zusammen Drohnen entwickeln und herstellen. Das hat Verteidigungsminister Pistorius bei einem Besuch in Kiew angekündigt. Dabei geht es um Drohnen mit unterschiedlichen Reichweiten, von weniger als 100 bis zu mehr als 1500 Kilometern. Pistorius betonte,
3: die technologischen Sprünge hier in der Ukraine sind beachtlich und wir können davon profitieren, im besten Sinne des Wortes, indem wir für unsere Bundeswehr, für die NATO-Streitkräfte lernen, Informationen mitnehmen und vor allen Dingen auch weitere Joint Ventures auf den Weg bringen, also gemeinsame Entwicklung und gemeinsame Produktion von Technologie, um unsere Abschreckungsfähigkeit deutlich zu erhöhen.
2: Die EU lehnt Altkanzler Schröder als Vermittler im Ukraine-Krieg ab. Es sei nicht sehr weise, Russland die Ernennung eines europäischen Vermittlers zu überlassen, sagte die Außenbeauftragte Kallas. Kreml-Chef Putin hatte Schröder am Wochenende als Vermittler ins Spiel gebracht. Vor allem der Dieselpreis an den Tankstellen ist gerade im Sinkflug. Laut ADAC kostete der Liter zuletzt im Schnitt 1,98 Euro. Damit ist der Preis zum ersten Mal seit Anfang März unter die 2-Euro-Marke gefallen. Zum Vergleich, das Allzeithoch beim Diesel lag nach Beginn des Iran-Kriegs zwischenzeitlich bei gut 2,44 Euro pro Liter. Der ADAC sagt aber auch, weil der Ölpreis gerade wieder anzieht, werden die Preise an den Tankstellen vorerst wohl nicht viel weiter runtergehen. Weil er einen Anschlag geplant haben soll, ist ein 17-Jähriger in Hamburg festgenommen worden. Laut Ermittlern soll der Syrer für einen Sprengstoffanschlag Ziele wie ein Einkaufszentrum oder eine Polizeiwache ins Auge gefasst haben. Dazu hat ihn offenbar die Terrormiliz Islamischer Staat inspiriert. In Wien hat die Eurovision Song Contest Woche begonnen. Zum Auftakt zogen die 35 Teilnehmerländer in einer großen Parade durch die österreichische Hauptstadt. Morgen und am Donnerstag gibt's die Halbfinals, am Samstag das Finale. Favorit ist laut den Buchmachern in diesem Jahr Finnland.
4: Heute Abend und auch in der Nacht kann es immer noch ein paar Schauer geben. Auf jeden Fall wird's frisch nachts. 5 Grad die Tiefstwerte. Passt zu den Eisheiligen, die heute beginnen. Morgen am Dienstag erstmal trockener Start, später aber wieder viele Wolken und einzelne Schauer, teils auch mit Graupel vermischt und es wird nochmal kühler. Höchstens 14 Grad gibt's morgen für uns.
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2: Ich bin Hanna Messerschmidt. Guten Abend. Deutschland und die Ukraine wollen zusammen Drohnen entwickeln und herstellen. Das hat Verteidigungsminister Pistorius bei einem Besuch in Kiew angekündigt. Dabei geht es um Drohnen mit unterschiedlichen Reichweiten, von weniger als 100 bis zu mehr als 1500 Kilometern. Pistorius betonte,
3: die technologischen Sprünge hier in der Ukraine sind beachtlich und wir können davon profitieren, im besten Sinne des Wortes, indem wir für unsere Bundeswehr, für die NATO-Streitkräfte lernen, Informationen mitnehmen und vor allen Dingen auch weitere Joint Ventures auf den Weg bringen. Also gemeinsame Entwicklung und gemeinsame Produktion von Technologie, um unsere Abschreckungsfähigkeit deutlich zu erhöhen.
2: Die Spritpreise sind zum ersten Mal seit Anfang März im bundesweiten Schnitt unter die 2-Euro-Marke gefallen. Das lag laut ADAC vor allem am gesunkenen Ölpreis. Die Experten kritisieren, dass der Tankrabatt weiter nicht vollständig weitergegeben wird. Immer mehr Menschen in Deutschland werden Opfer von Online-Straftaten. Die meisten kümmern sich aber kaum um ihre Sicherheit im Netz. Das zeigt ein neuer Bericht des Bundesamts für IT-Sicherheit. Mehr von Fabian Hoffmann.
4: Demnach war im vergangenen Jahr jeder 9. Opfer einer Straftat im Netz. Am häufigsten erwischt es Menschen beim Online-Shopping, aber auch Betrug beim Online-Banking, Phishing und gehackte Accounts kommen oft vor. Für die Betroffenen kann das richtig teuer werden. Ein Drittel klagt über finanzielle Verluste. Trotzdem informiert sich nur jeder 7. regelmäßig über Cybersicherheit.
2: Weil er einen Anschlag geplant haben soll, ist ein 17-Jähriger in Hamburg festgenommen worden. Laut Ermittlern soll der Syrer für einen Sprengstoffanschlag Ziele wie ein Einkaufszentrum oder eine Polizeiwache ins Auge gefasst haben. Dazu hat ihn offenbar die Terrormiliz Islamischer Staat inspiriert. In Wien hat die Eurovision Song Contest Woche begonnen. Zum Auftakt zogen die 35 Teilnehmerländer in einer großen Parade durch die österreichische Hauptstadt. Morgen und am Donnerstag gibt's die Halbfinals, am Samstag das Finale. Favorit ist laut den Buchmachern in diesem Jahr Finnland.
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1: Ich bin Hanna Messerschmidt. Guten Abend.
2: Die Spritpreise sind zum ersten Mal seit Anfang März unter die 2-Euro-Marke gefallen. Der ADAC dämpft aber die Hoffnungen, dass die Preise noch weiter runtergehen. Mehr von Jana Klonikowski.
3: Der Liter Diesel kostete gestern im Schnitt 1,98 Euro. Super E10 war nochmal 2 Cent günstiger. Grund für die gesunkenen Preise sind laut ADAC der ebenfalls gesunkene Ölpreis und der starke Euro. Die ADAC-Experten kritisieren aber weiter, dass der Tankrabatt nicht vollständig an die Kunden weitergegeben, sondern zum Teil von den Mineralölunternehmen einbehalten wird. Weil der Ölpreis zuletzt wieder angezogen hat, geht der ADAC auch davon aus, dass die Spritpreise zunächst nicht weiter runtergehen.
2: Deutschland und die Ukraine wollen stärker militärisch zusammenarbeiten. Beide Länder wollen gemeinsam neue Drohnen entwickeln, wie Verteidigungsminister Pistorius bei einem Besuch in Kiew bekannt gab. Die Ukraine habe in den vergangenen Jahren beachtliche technologische Sprünge in dem Bereich hingelegt, so Pistorius. Wie können die Menschen in Deutschland entlastet werden? Nachdem die Entlastungsprämie im Bundesrat gestoppt wurde, will die Bundesregierung das weitere Vorgehen prüfen. Zuletzt hatte sich unter anderem die Verbraucherzentrale für Direktzahlungen ausgesprochen. Die würde auch der Wirtschaftsberater der Bundesregierung Gabriel Felbermayr begrüßen. Er sieht aber Hürden und sagt bei NTV:
4: Wenn man daran denkt, wie in der Corona-Krise versucht wurde, genau das umzusetzen und man da die Datenvoraussetzungen nicht hat, dann würde man meinen, dass man jetzt, 6 Jahre später, die Infrastrukturen hat. Sie sind auch scheinbar da, aber wohl nicht in der Form, wie man es bräuchte. Aber jetzt, weil man diese Infrastruktur nicht hat, zur Gießkanne zu greifen, das ist sicherlich die schlechteste aller Alternativen.
2: In Hamburg soll ein Jugendlicher einen Anschlag geplant haben. Der 17-jährige Syrer wurde von Spezialkräften der Polizei festgenommen. Er soll zu den Plänen von der Terrormiliz IS inspiriert worden sein. Bei Durchsuchungen wurden unter anderem Dünger und auch ein Messer gefunden. In einem Monat startet die Fußball-WM in Kanada, Mexiko und den USA. Während die FIFA ein Event der Superlative beschwört, ist vom großen Hype bislang noch wenig zu spüren. In den USA ist der erhoffte Buchungsboom bei den Hotels ausgeblieben. Zwei Gründe: die hohen Preise und die Politik von Präsident Trump.
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0: Anfang März im bundesweiten Schnitt unter die 2-Euro-Marke gefallen. Das lag laut ADAC vor allem am gesunkenen Ölpreis. Die Experten kritisieren, dass der Tankrabatt weiter nicht vollständig weitergegeben wird. Deutschland und die Ukraine wollen zusammen Drohnen entwickeln und herstellen. Das hat Verteidigungsminister Pistorius bei einem Besuch in Kiew angekündigt. Dabei geht es um Drohnen mit unterschiedlichen Reichweiten, von weniger als 100 bis zu mehr als 1500 Kilometern. Pistorius betonte,
1: die technologischen Sprünge hier in der Ukraine sind beachtlich und wir können davon profitieren, im besten Sinne des Wortes, indem wir für unsere Bundeswehr, für die NATO-Streitkräfte lernen, Informationen mitnehmen und vor allen Dingen auch weitere Joint Ventures auf den Weg bringen, also gemeinsame Entwicklung und gemeinsame Produktion von Technologie, um unsere Abschreckungsfähigkeit deutlich zu erhöhen.
0: In Hamburg soll ein Jugendlicher einen Anschlag geplant haben. Der 17-Jährige wurde von Spezialkräften der Polizei festgenommen. Jana Klonikowski berichtet.
2: Der 17-jährige Syrer soll laut Ermittlern von der Terrormiliz Islamischer Staat zu dem Anschlagsplan inspiriert worden sein. Demnach soll er für einen Sprengstoffanschlag Ziele wie ein Einkaufszentrum oder eine Polizeiwache ins Auge gefasst haben. Auch einen Anschlag mit Molotow-Cocktails oder einem Messer soll der Jugendliche in Erwägung gezogen haben. Bei Durchsuchungen wurden Dünger, flüssiger Grillanzünder, ein Messer und eine Sturmhaube gefunden.
0: Letztes Jahr sind in Deutschland zum ersten Mal mehr Wärmepumpen als Gasheizungen verkauft worden. Sie kommen vor allem in neu gebauten Häusern zum Einsatz. In bestehenden Häusern wird noch häufiger auf Gasheizungen gesetzt, heißt es von der Deutschen Energieagentur. Der deutsche Schiedsrichter Daniel Siebert wird das Champions League-Finale pfeifen. Das hat die UEFA bekannt gegeben. Der 42-Jährige ist erst der 5. deutsche Finalschiri überhaupt. Beim Finale Ende Mai in Budapest treffen der FC Arsenal und Paris Saint-Germain aufeinander.
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1: Ich bin Hanna Messerschmidt. Deutschland und die Ukraine wollen zusammen Drohnen entwickeln und herstellen. Das hat Verteidigungsminister Pistorius bei einem Besuch in Kiew angekündigt. Dabei geht es um Drohnen mit unterschiedlichen Reichweiten, von weniger als 100 bis zu mehr als 1500 Kilometern. Pistorius betonte,
2: die technologischen Sprünge hier in der Ukraine sind beachtlich und wir können davon profitieren, im besten Sinne des Wortes, indem wir für unsere Bundeswehr, für die NATO-Streitkräfte lernen, Informationen mitnehmen und vor allen Dingen auch weitere Joint Ventures auf den Weg bringen, also gemeinsame Entwicklung und gemeinsame Produktion von Technologie, um unsere Abschreckungsfähigkeit deutlich zu erhöhen.
1: Vor allem der Dieselpreis an den Tankstellen ist gerade im Sinkflug. Laut ADAC ist der Preis im bundesweiten Schnitt zum ersten Mal seit Anfang März unter die 2-Euro-Marke gefallen. Das Allzeithoch beim Diesel lag nach Beginn des Irankriegs zwischenzeitlich bei gut 2,44 Euro pro Liter. Die EU lehnt Altkanzler Schröder als Vermittler im Ukraine-Krieg ab. Es sei nicht sehr weise, Russland die Ernennung eines europäischen Vermittlers zu überlassen, sagte die Außenbeauftragte Kallas. Kreml-Chef Putin hatte Schröder am Wochenende als Vermittler ins Spiel gebracht. Immer mehr Menschen in Deutschland werden Opfer von Online-Straftaten. Die meisten kümmern sich aber kaum um ihre Sicherheit im Netz. Das zeigt ein neuer Bericht des Bundesamts für IT-Sicherheit. Mehr von Fabian Hoffmann.
3: Demnach war im vergangenen Jahr jeder 9. Opfer einer Straftat im Netz. Am häufigsten erwischt es Menschen beim Online-Shopping. Aber auch Betrug beim Online-Banking, Phishing und gehackte Accounts kommen oft vor. Für die Betroffenen kann das richtig teuer werden. Ein Drittel klagt über finanzielle Verluste. Trotzdem informiert sich nur jeder 7. regelmäßig über Cybersicherheit.
1: In Wien hat die Eurovision Song Contest Woche begonnen. Zum Auftakt zogen die 35 Teilnehmerländer in einer großen Parade durch die österreichische Hauptstadt. Morgen und am Donnerstag gibt's die Halbfinals, am Samstag das Finale. Favorit ist laut den Buchmachern in diesem Jahr Finnland.
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